0: in Deutschland. Der Rest muss auch seine Ruhezeiten einhalten. Und der Bundesverband der deutschen Binnenschifffahrt rechnet damit, dass bei weiter sinkenden Wasserständen keine durchgehende Schifffahrt mehr auf dem Rhein stattfindet.
1: Die kolumbianische Regierung mobilisiert tausende Hilfskräfte, um den Menschen im Erdbebengebiet zu helfen. Die Zahl der Toten ist auf mehr als 110 gestiegen. Es werden noch Menschen vermisst, die Untertrümmer

0: alle Kinder an. Bisherige Kombi-Impfungen sollen künftig auf mehrere Arztbesuche verteilt werden. Hepatitis B, Covid-19 und Grippe sollen nicht mehr pauschal empfohlen werden. Trump betont aber, Eltern können sich weiterhin für alle Impfungen entscheiden. Am Universitätsklinikum Würzburg ist Kühlmittel ausgetreten. Die Feuerwehr hat daraufhin 58 Menschen aus dem betroffenen Gebäudebereich gebracht. 8 Patienten sind vorsorglich in einen anderen Klinikbereich verlegt worden. Betroffen war die onkologische Ambulanz. Das Kühlmittel ist später als nicht giftig eingestuft worden. Das Uniklinikum betont, Patienten und Beschäftigte seien zu keiner Zeit in Gefahr gewesen. Florian Bremm hat bei den Leichtathletik-Europameisterschaften in Birmingham über 5000 Meter Silber geholt. Vorher sicherte sich Jimesi Mabri Bronze im Kugelstoßen. Und am ersten Tag der Beckenwettbewerbe bei der Schwimm-WM in Paris darf sich die deutsche Männerstaffel über Bronze freuen. Die gab es nach dem Rennen über die 4x200 Meter Freistil. Es ist jetzt kurz nach 2.
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0: 85 Passau Richtung Regen. Zwischen der Ausfahrt Schönberg und der B533 Tumiching ein Unfall und Gefahr durch Personen auf oder neben der Fahrbahn. Gute Fahrt.
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0: Wetter für München und die ganze Region.
1: Nur im Süden regnet und gewittert es noch vereinzelt. Im Westen sind die Schauer bereits abgezogen. Die Temperaturen sinken bis zum Morgen auf Werte zwischen 12 und 20 Grad. Am Tag kommt der Sommer mit voller Kraft zurück. Bis 32 Grad sind drin. Und dabei bleibt es auch bis zum Wochenende. Der Sommer macht erstmal keine Pause.
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1: Ich bin Stefan Schütz. Baden-Württemberg, Bayern und Mecklenburg-Vorpommern setzen auch das Sonn- und Feiertagsverbot für Lkw aus. Grund ist das Niedrigwasser in den Flüssen, das Transportprobleme verursacht. Über weitere Maßnahmen will Verkehrsminister Bilger morgen mit den Länderkollegen sprechen. Tine Klima.
2: Es hatten schon einige andere Bundesländer das Lkw-Fahrverbot am vergangenen Wochenende vorübergehend gelockert. Nach Einschätzung des Logistikverbands BGL wird es nicht viel bringen. Es fehlen seit Jahren 100.000 Fahrer in Deutschland. Der Rest muss auch seine Ruhezeiten einhalten. Und der Bundesverband der deutschen Binnenschifffahrt rechnet damit, dass bei weiter sinkenden Wasserständen keine durchgehende Schifffahrt mehr auf dem Rhein stattfindet.
1: Am Universitätsklinikum Würzburg ist Kühlmittel ausgetreten. Die Feuerwehr hat daraufhin 58 Menschen aus dem betroffenen Gebäudebereich gebracht. 8 Patienten sind vorsorglich in einen anderen Klinikbereich verlegt worden. Betroffen war die onkologische Ambulanz. Das Kühlmittel ist später als nicht giftig eingestuft worden. Das Uniklinikum betont, Patienten und Beschäftigte seien zu keiner Zeit in Gefahr gewesen.
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0: das Wetter für München und die ganze Region.
1: Nur im Süden regnet und gewittert es noch vereinzelt. Im Westen sind die Schauer bereits abgezogen. Die Temperaturen sinken bis zum Morgen auf Werte zwischen 12 und 20 Grad. Am Tag kommt der Sommer mit voller Kraft zurück. Bis 32 Grad sind drin und dabei bleibt es auch bis zum Wochenende. Der Sommer macht erstmal keine Pause.
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1: Es ist 3 Uhr. Ich bin Stefan Schütz. Lufthansa-Passagiere können vorerst aufatmen. Pilotenstreiks sind erstmal vom Tisch. Die Gewerkschaft Vereinigung Cockpit und das Unternehmen haben sich auf ein umfassendes Schlichtungsverfahren geeinigt. Das hat die Gewerkschaft ihren Mitgliedern mitgeteilt. Dabei geht es um offene Tariffragen bei Lufthansa, Lufthansa Cargo, Lufthansa Cityline und Eurowings. Zusätzlich soll eine Mediation die Verhandlungen begleiten. Die Zahl der Toten bei dem schweren Erdbeben in Kolumbien steigt. Laut den Behörden gibt es inzwischen mehr als 110 Opfer. Das Beben hatte eine Stärke von 7,4. Tini Klimach berichtet.
2: Das Erdbeben ereignete sich im Westen des Landes. Nahe der Stadt Medellin lag das Epizentrum in einer Tiefe von rund 100 Kilometern, wie der geologische Dienst mitteilte. Das Beben war aber auch in vielen anderen Städten zu spüren. Videos in den sozialen Netzwerken zeigten zerstörte Gebäude und Menschen, die vor Panik auf die Straße liefen. Auch mehrere Flughäfen waren betroffen. Viele Nachbarländer haben ihre Hilfe angeboten.
1: Wegen eines Waldbrandes bei Rodenbach ruft der Wasserversorger im Main-Kinzig-Kreis die Bevölkerung zum Wassersparen auf. Die Reserven werden für die Brandbekämpfung gebraucht, heißt

es in einer Warnmeldung des Landkreises. Die Menschen in einigen Ortschaften sollen auf Duschen, Baden und Gießen von Gärten verzichten. Zwischen Ober- und Niederrodenbach brennt es an mehreren Stellen in einem Waldstück. Eine Großkatze sorgt gerade in Polen für Aufregung. Das Tier sei etwa 75 Kilometer nördlich von Warschau gesichtet worden, teilte das örtliche Krisenzentrum mit. Ein Jäger hatte die Großkatze

0: sollte demnach ursprünglich durch einen walisischen Strand verlaufen. Dort jedoch befindet sich die Filmgrabstätte des Hauselfen Dobby. Wie der Projektleiter erzählt hat, wurde die Trasse nach zahlreichen Anrufen besorgter Harry Potter-Fans verlegt. Es ist jetzt 3:15.
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0: A9 Nürnberg Richtung Berlin zwischen Münchberg Süd und Münchberg Nord, Gefahr durch eine Ölspur und da steht auch ein defekter LKW. Und die B472 Bad Tölz-Peiting zwischen Barkirchen und Greining Ost in beiden Richtungen, Gefahr durch Rinder auf der Fahrbahn. Gute Fahrt.
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0: Wetter für München und die ganze Region.
1: Nur im Süden regnet und gewittert es noch vereinzelt. Im Westen sind die Schauer bereits abgezogen. Die Temperaturen sinken bis zum Morgen auf Werte zwischen 12 und 20 Grad. Am Tag kommt der Sommer mit voller Kraft zurück. Bis 32 Grad sind drin und dabei bleibt es auch bis zum Wochenende. Der Sommer macht erstmal keine Pause.
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1: Ich bin Stefan Schütz. Lufthansa-Passagiere können vorerst aufatmen. Pilotenstreiks sind erstmal vom Tisch. Die Gewerkschaft Vereinigung Cockpit und das Unternehmen haben sich auf ein umfassendes Schlichtungsverfahren geeinigt. Das hat die Gewerkschaft ihren Mitgliedern mitgeteilt. Dabei geht es um offene Tariffragen bei Lufthansa, Lufthansa Cargo, Lufthansa Cityline und Eurowings. Zusätzlich soll eine Mediation die Verhandlungen begleiten. Wegen eines Waldbrandes bei Rodenbach ruft der Wasserversorger im Main-Kinzig-Kreis die Bevölkerung zum Wassersparen auf. Die Reserven werden für die Brandbekämpfung gebraucht, heißt es in einer Warnmeldung des Landkreises. Die Menschen in einigen Ortschaften sollen auf Duschen, Baden und Gießen von Gärten verzichten. Zwischen Ober- und Niederrodenbach brennt es an mehreren Stellen in einem Waldstück.
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1: 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Sie begann ihre Karriere in den 60ern zusammen mit ihrem Ehemann Ike Turner. Und seit den 80ern feierte sie als Queen of Rock

0: Wetter für München und die ganze Region.
1: Heute wird es richtig sommerlich, strahlender Sonnenschein, oft sogar wolkenlos. Nur in Alpennähe bilden sich nochmal Quellwolken mit vereinzelten Schauern und Gewittern. Die Temperaturen klettern auf 24 Grad im Vogtland und bis zu 32 Grad am Bodensee. Von morgen bis Freitag bleibt es sonnig, tagsüber geht es Richtung 30 Grad, am Freitag sogar auf über 35 Grad. Am Wochenende wird es schwül mit ersten Schauern und Gewittern, vor allem am Sonntag.
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1: Es ist 4 Uhr, ich bin Stefan Schütz. Baden-Württemberg, Bayern und Mecklenburg-Vorpommern setzen auch das Sonn- und Feiertagsverbot für Lkw aus. Grund ist das Niedrigwasser in den Flüssen, das Transportprobleme verursacht. Über weitere Maßnahmen will Verkehrsminister Bilger morgen mit den Länderkollegen sprechen. Tini Klimach.
2: Es hatten schon einige andere Bundesländer das Lkw-Fahrverbot am vergangenen Wochenende vorübergehend gelockert. Nach Einschätzung des Logistikverbands BGL wird es nicht viel bringen. Es fehlen seit Jahren 100.000 Fahrer in Deutschland. Der Rest muss auch seine Ruhezeiten einhalten. Und der Bundesverband der deutschen Binnenschifffahrt rechnet damit, dass bei weiter sinkenden Wasserständen keine durchgehende Schifffahrt mehr auf dem Rhein stattfindet.
1: Wegen eines Waldbrandes bei Rodenbach in Hessen ruft der Wasserversorger im Main-Kinzig-Kreis die Bevölkerung zum Wassersparen auf. Die Reserven werden für die Brandbekämpfung gebraucht, heißt es in einer Warnmeldung des Landkreises nahe der bayerischen Grenze. Die Menschen in einigen Ortschaften sollen auf Duschen, Baden und Gießen von Gärten verzichten. Die kolumbianische Regierung mobilisiert tausende Hilfskräfte, um den Menschen im Erdbebengebiet zu helfen. Die Zahl der Toten ist auf mehr als 110 gestiegen. Es werden noch Menschen vermisst, die unter Trümmern begraben sind. Mehr als 1500 Wohnhäuser sind den offiziellen Angaben zufolge in mehreren Städten schwer beschädigt worden. Es handelt sich um das stärkste Erdbeben, das im 21. Jahrhundert in Kolumbien registriert wurde, heißt es. Seit Donald Trump im Amt ist, wird die US-Impfpolitik weltweit kritisch beobachtet. Jetzt will der Präsident die Impfempfehlungen für Kinder weiter zusammenstreichen. Per Anordnung erkennt seine Regierung nur noch Impfungen gegen 11 Krankheiten als generelle Empfehlung.

Empfehlung an. Bisherige Kombi-Impfungen sollen künftig auf mehrere Arztbesuche verteilt werden. Hepatitis B, Covid-19 und Grippe sollen nicht mehr automatisch empfohlen werden. Trump betont, Eltern können sich weiterhin für alle Impfungen entscheiden. Yemisi Mabri hat der deutschen Leichtathletik gleich zum EM-Auftakt in Birmingham die erste Medaille gesichert. Die Kugel

0: A9 Nürnberg Richtung Berlin zwischen Münchberg Süd und Münchberg Nord. Gefahr durch eine Ölspur. Wegen eines defekten LKW ist die Fahrbahn auf 2 Fahrstreifen verengt. Gute Fahrt.
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0: Wetter für München und die ganze Region.
1: Heute wird es richtig sommerlich, strahlender Sonnenschein, oft sogar wolkenlos. Nur in Alpennähe bilden sich nochmal Quellwolken mit vereinzelten Schauern und Gewittern. Die Temperaturen klettern auf 24 Grad im Vogtland und bis zu 32 Grad am Bodensee. Von morgen bis Freitag bleibt es sonnig, tagsüber geht es Richtung 30 Grad, am Freitag sogar auf über 35 Grad. Am Wochenende wird es schwül mit ersten Schauern und Gewittern, vor allem am Sonntag.
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1: Ich bin Stefan Schütz. Baden-Württemberg, Bayern und Mecklenburg-Vorpommern setzen auch das Sonn- und Feiertagsverbot für Lkw aus. Grund ist das Niedrigwasser in den Flüssen, das Transportprobleme verursacht. Über weitere Maßnahmen will Verkehrsminister Bilger morgen mit den Länderkollegen sprechen. Tini Klimach.
2: Es hatten schon einige andere Bundesländer das Lkw-Fahrverbot am vergangenen Wochenende vorübergehend gelockert. Nach Einschätzung des Logistikverbands BGL wird es nicht viel bringen. Es fehlen seit Jahren 100.000 Fahrer in Deutschland. Der Rest muss auch seine Ruhezeiten einhalten. Und der Bundesverband der deutschen Binnenschifffahrt rechnet damit, dass bei weiter sinkenden Wasserständen keine durchgehende Schifffahrt mehr auf dem Rhein stattfindet.
1: Wegen eines Waldbrandes bei Rodenbach in Hessen ruft der Wasserversorger im Main-Kinzig-Kreis die Bevölkerung zum Wassersparen auf. Die Reserven werden für die Brandbekämpfung gebraucht, heißt es in einer Warnmeldung des Landkreises nahe der bayerischen Grenze. Die Menschen in einigen Ortschaften sollen auf Duschen, Baden und Gießen von Gärten verzichten.
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0: Es ist 5 Uhr, ich bin Stefan Schütz. Lufthansa-Passagiere können vorerst aufatmen. Pilotenstreiks sind erstmal vom Tisch. Die Gewerkschaft Vereinigung Cockpit und das Unternehmen haben sich auf ein umfassendes Schlichtungsverfahren geeinigt. Das hat die Gewerkschaft ihren Mitgliedern mitgeteilt. Dabei geht es um offene Tariffragen bei Lufthansa, Lufthansa Cargo, Lufthansa Cityline und Eurowings. Zusätzlich soll eine Mediation die Verhandlungen begleiten. Die Zahl der Toten bei dem schweren Erdbeben in Kolumbien steigt weiter. Laut den Behörden gibt es inzwischen mehr als 110 Opfer. Das Beben hatte eine Stärke von 7,4. Tine Klimach berichtet.
1: Das Erdbeben ereignete sich im Westen des Landes. Nahe der Stadt Medellin lag das Epizentrum in einer Tiefe von rund 100 Kilometern, wie der geologische Dienst mitteilte. Das Beben war aber auch in vielen anderen Städten zu spüren. Videos in den sozialen Netzwerken zeigten zerstörte Gebäude und Menschen, die vor Panik auf die Straße liefen. Auch mehrere Flughäfen waren betroffen. Viele Nachbarländer haben ihre Hilfe angeboten.
0: Eine Großkatze sorgt gerade in Polen für Aufregung. Das Tier sei etwa 75 Kilometer nördlich von Warschau gesichtet worden, teilte das örtliche Krisenzentrum mit. Ein Jäger hatte die Großkatze, die einem Puma ähnlich sah, nachts durch ein Fernglas gesehen, sagte ein Sprecher der Zeitung Fakt. Später fand man im Gelände Spuren, die nach Ansicht von Fährtenkennern von einem Raubtier stammen könnten. Am Universitätsklinikum Würzburg ist Kühlmittel ausgetreten. Die Feuerwehr hat daraufhin 58 Menschen aus dem betroffenen Gebäudebereich gebracht. 8 Patienten sind vorsorglich in einen anderen Klinikbereich verlegt worden. Betroffen war die onkologische Ambulanz. Das Kühlmittel ist später als nicht giftig eingestuft worden. Das Uniklinikum betont, Patienten und Beschäftigte seien zu keiner Zeit in Gefahr gewesen. Beim Auftakt der Leichtathletik-Europameisterschaft in Birmingham hat das deutsche Team 2 Medaillen gewonnen. Florian Brem hat über 5000 Meter Silber geholt, Kugelstoß-Olympiasiegerin Yemisi Mabri Bronze. Und bei der Schwimm-Europameisterschaft in Paris hat die deutsche Männerstaffel über 4x200 Meter Freistil Bronze gewonnen, die erste Beckenmedaille des Wettbewerbs.
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3: Das Gute am frühen Aufstehen, so bekommt man noch so ein bisschen kühle Luft ab. Also kühl im Vergleich zu tagsüber. Aktuell jetzt schon 23 Grad im Westend, 22 in Hochfolding, 21 in Gauting im Landkreis Starnberg. Später wird es sehr sonnig, dazu heiß bei 29 bis 31 Grad. So geht es auch den Rest der Woche weiter. Freitag wieder bis zu 34 Grad.
4: 3 nach 5 am Mast, der zuverlässige Verkehrsservice für München und die ganze Region. Aktuell nichts gemeldet, kommt gut und sicher durch. Und wenn ihr irgendwas entdeckt auf den Straßen, vielleicht den ersten Blitzer des Tages, gerne anrufen, bei uns gerne auch eine WhatsApp schicken. Geht beides immer unter derselben Nummer, die 089-4433-4433. Vielen Dank schon mal.
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4: Ja, mal wieder, gell? Und da gibt's wohl ordentlich Asche für die Bayern. Servus, Bananz.
3: Das ist durchaus möglich, ja. Schönen guten Morgen am Dienstag. Der FC Bayern hat eine langjährige Werbepartnerschaft mit Google abgeschlossen.
4: Oh, schon irgendwie praktisch, ne?

0: Rein geht's in den neuen Tag, in den Dienstag, 10 nach 5 haben wir es ganz genau jetzt.
1: Schönen guten Morgen mit Arabella München und Vergleich jetzt mit Clock Clock. Sorry, schönen guten Morgen.
0: Guten Morgen.

0: über den Wolken, ai.
1: Muss die Freiheit wohl grenzenlos sein.
0: Ich finde, wir machen das wunderschön, gell? Ja, wunderschön. Arabella Münch um 18.05 Uhr. Und alles ein bisschen anders. Wir checken heute die größten Flugzeugmythen. Auch interessant, wenn ihr so wie wir nicht wegfliegt. Angeberwissen eben. Mythos Nummer 1. Tomatensaft schmeckt im Flieger besser.
1: Das ist absolut richtig. Durch den Druck in der Kabine verändern sich unsere Geschmacksnerven. Die Säure der Tomaten wird dann nicht mehr so stark wahrgenommen und auf einmal schmeckt viel sogar der Tomatensaft.
0: Mythos 2. Piloten dürfen während des Flugs nicht das Gleiche essen.
1: Das stimmt. Offiziell ist es zwar nicht geregelt, aber vor allem auf langen Strecken essen die Piloten verschiedene Sachen, damit sie nicht ausfallen, weil sie zum Beispiel eine Lebensmittelvergiftung bekommen.
0: Und Mythos Nummer 3. Klos werden während des Flugzeugs geleert. Oder während des Flugs geleert.
1: Stimmt.
0: Ne?
1: Nicht. Im Flugzeug gibt es dafür einen Tank, der erst nach der Landung geleert wird.
0: Das ist eine, finde ich, sehr wichtige Info.
1: Absolut.
0: Heute Angeberwissen zum Thema Fliegen bei Anja und dem Morgenhuber. Und wir heben ab in Richtung Dienstag mit mehr 80ern, mehr 90ern. Jetzt Bronski Beat, Small Town Boy. Schönen guten Morgen zusammen.
1: Morgen.

0: Es ist 6:03. Mit Rockset geht's rein in den neuen Tag und wir freuen uns immer von euch zu hören oder auch zu lesen per WhatsApp 089-4433-4433. Und Grüße gehen raus an unseren täglichen Hans. Ne?
1: Unser täglicher Hans. Hans aus Altomünster, unser Stammhörer. Von dem kriegen wir verlässlich jeden Morgen Temperaturen durchgeschickt aus Altomünster. Und jetzt wollten wir einfach mal ganz freundlich zurückgrüßen. Er sagt, er sitzt gerade auf seiner Terrasse, genießt sein Cappuccino. Oh, alles ist wunderbar. Er hört uns zu. Wir freuen uns riesig, wenn ihr jeden Morgen mit uns aufsteht. Ganz, ganz liebe Grüße.
0: Vielleicht hocken wir uns mal aufs Fensterbrett hier. Oi. Kriegen wir auch einen Cappuccino.
1: Machst du uns einen Cappuccino?
0: Ich mache einen. Was? Heute ausnahmsweise, ja. Also wenn ich weiß, wie es geht.
1: Das wird im Kalender eigentlich.

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1: Das Wetter für München und die Region. Wir hängen gedanklich einfach mal die Füße in die Isar und starten in den Dienstag bei 22 Grad am Monopterus im Englischen Garten. 21 sind es in Wesseling, 22 in Deutenhofen im Landkreis Dachau. In der Spitze heute 29 bis 31 Grad. Dazu viel Sonne und ein bisschen Wind. In den nächsten Tagen ändert sich wenig, außer, und das sind gute Nachrichten, dass die Nächte kühler werden. Soweit das Wetter. Weiter geht's mit den Nachrichten mit Chantal Martin.
2: Arabella München um halb, immer gut informiert, und jetzt das Update. Aufatmen für alle Lufthansa-Passagiere bei uns in Bayern. Drohende Pilotenstreiks sind vorerst vom Tisch. Die Fluggesellschaft und die Gewerkschaft Cockpit haben sich auf ein umfassendes Schlichtungsverfahren geeinigt. Damit sind Ausfälle bei Lufthansa und den Tochtergesellschaften erstmal abgewendet. Ein neutraler Vermittler soll im Tarifstreit helfen. Eine wichtige Bahnstrecke bei uns in Bayern muss heute Abend voll gesperrt werden, die zwischen Augsburg und Ulm. Der Grund: am Abend werden bei Neu-Ulm gleich 5 Weltkriegsblindgänger entschärft, voraussichtlich zwischen 18.30 Uhr und 20.30 Uhr. Im Einsatz ist ein Sprengkommando aus München. Und kein Ruckeln mehr auf den Münchner Radwegen. Die Stadt hat an über 120 Übergängen störende Bordsteinkanten glattschleifen lassen. Davon profitieren Radlfahrer ab sofort unter anderem in der Waisenhaus- oder der Knorrstraße. Finanziert wurde das Ganze durch eine Gewinneridee aus dem München-Budget. Immer gut informiert, das war das Update für München und die Region. Jetzt der zuverlässige Verkehrsservice mit dem Morgenhuber.
3: 6:02 haben wir es. Aktuell sieht es noch gut aus. Überall frei. Fahr, kommt gut und sicher durch. Und wenn ihr irgendwas entdeckt auf den Straßen, vielleicht den ersten Blitzer des Tages, gerne anrufen bei uns, gerne auch eine WhatsApp schicken. Geht beides immer unter derselben Nummer. Die 089-4433-4433. Herzlichen Dank.
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0: Er war da und es war wunderbar, oder Anja?
1: Auf jeden Fall. Arabella München hier um 20 Minuten vor 6. Wir hatten gestern bei uns in der Show VIP-Besuch und zwar von unserem Oberbürgermeister Dominik Krause. Wir haben mit ihm über seine ersten 100 Tage im Amt gesprochen.
0: Und falls ihr irgendwas verpasst habt, überhaupt kein Problem. Alle Highlights gibt's auf radioarabella.de. 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
1: Kann man nur empfehlen, der ist wirklich wahnsinnig nett.
0: Sehr sympathisch.
1: Ist so. Wir starten in den Dienstag natürlich mit mehr 80ern, mehr 90ern hier auf Arabella München. Jetzt Aha, hier ist Take On Me für euren Start in diesen Dienstag. Schönen guten Morgen.
0: Morgen.

0: Vollgestopfte Parkplätze und Raststätten, wenn wir in die Arbeit fahren, da haben die meisten LKW-Fahrer gerade ihre Ruhezeit. Und es wird jetzt auch am Wochenende nicht besser. Arabella München, 5.48 Uhr.
1: Oh. Ja, ab diesem Wochenende sind sogar noch mehr LKW unterwegs. Das Sonn- und Feiertagsfahrverbot für LKW ist jetzt nämlich auch bei uns in Bayern aufgehoben worden. Heißt, es darf rund um die Uhr gefahren werden. Hintergrund ist, dass die Flüsse wegen der Trockenheit aktuell zu wenig Wasser haben. Also können weniger Containerschiffe fahren und das soll der LKW-Verkehr jetzt kompensieren.
0: Und das bedeutet für uns Autofahrer natürlich vollere Straßen, vollere Rast- und Parkplätze auch am Sonntag. Also das unbedingt mit auf den Schirm haben, wenn ihr einen Ausflug plant oder in den Urlaub fahrt. Wir sind natürlich bei euch, informieren euch immer über die aktuelle Verkehrslage.
1: Was das für Auswirkungen hat und wie es weitergehen soll, gleich bei Chantal Martin in den

0: auf in den neuen Tag.
1: Schaffen wir zusammen. 4 vor 6 haben wir es ganz genau mit Right Set Fred.
2: Hilft ja nichts, gell?
1: Eben.
2: Arabella München hier, mehr 80er, mehr 90er. Und das Beste von heute jetzt, Leonie und Callum Scott. Stay, guten Morgen.

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3: Die Motorwelt macht schon Werbung für ihren Christkindlmarkt. Am 7. November geht's los. Was soll ich sagen? Ich freue mich drauf.
4: Schön, ja?
3: Gerade so gar nicht Christkindlwetter. Die aktuellen Temperaturen: 22 Grad am Isartor, 21 in Deisenhofen, 20 in Neuharting im Landkreis Ebersberg. Heute wieder sehr, sehr sonnig und heiß bei 29 bis 31 Grad. So geht's weiter den Rest der Woche. Freitag sogar wieder bis zu 34 Grad.
2: Soweit das Wetter. 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
5: Guten Morgen, die Nachrichten mit Chantal Martin. Zuerst das Wichtigste aus München und der Region. Jetzt also auch bei uns. In Bayern wird ab sofort das Sonn- und Feiertagsfahrverbot für Lkw ausgesetzt. Grund: viele Flüsse führen zu wenig Wasser, Transporte sind behindert. Verkehrsminister Bilger will morgen mit seinen Länderkollegen über weitere Maßnahmen sprechen. München-Reporterin Tine Klimach.
6: Es hatten schon einige andere Bundesländer das Lkw-Fahrverbot am vergangenen Wochenende vorübergehend gelockert. Nach Einschätzung des Logistikverbands BGL wird es nicht viel bringen. Es fehlen seit Jahren 100.000 Fahrer in Deutschland. Der Rest muss auch seine Ruhezeiten einhalten. Und der Bundesverband der deutschen Binnenschifffahrt rechnet damit, dass bei weiter sinkenden Wasserständen keine durchgehende Schifffahrt mehr auf dem Rhein stattfindet.
5: Grüne Schirme sollen gegen die Sommerhitze auf betonierten Plätzen in München helfen. Was ist der Plan? München-Reporter Andi Weinhold.
7: Die ÖDP im Münchner Rathaus fordert ein Pilotprojekt mit sogenannten Klimaschirmen. Das sind große, grün bepflanzte Schirmkonstruktionen mit eigenem Wasserspeicher, die kühlen Schatten spenden sollen. Gedacht sind sie für Plätze, an denen normale Bäume wegen Tiefgaragen oder Leitungen im Boden nicht gepflanzt werden können. Wie etwa im Neubauviertel Freiham oder in Teilen der Innenstadt. Ein ähnliches Projekt wird aktuell bereits in Stuttgart getestet.
5: Mehr als 1.500 Häuser wurden beschädigt. Nach dem schweren Erdbeben mobilisiert die kolumbianische Regierung tausende Hilfskräfte. Die Zahl der Toten ist mittlerweile auf mehr als 110 gestiegen. Zahlreiche Menschen werden noch vermisst. Es handelt sich um das stärkste Erdbeben, das im 21. Jahrhundert in Kolumbien registriert wurde, heißt es. Großeinsatz am Uniklinikum Würzburg. Weil Kühlmittel ausgetreten ist, mussten vorsorglich 58 Menschen aus den betroffenen Gebäudebereichen gebracht werden. 8 Patienten wurden intern verlegt. Die Entwarnung folgte wenig später durch die Feuerwehr. Das Mittel war nicht giftig. Gefahr bestand laut der Klinikleitung zu keiner Zeit. Und noch die gute München-Nachricht. Unsere Stadt wird als Reiseziel immer beliebter. Allein im Juni waren knapp 840.000 Gäste da. Das berichtet das Landesamt für Statistik und spricht von einem Plus von 7,5%. Hauptgrund für den Boom: Besucher aus den USA und China, die bei uns derzeit für einen echten Touri-Ansturm sorgen. Immer gut informiert, das waren die Nachrichten für München und die Region. 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
4: 2 nach 6 haben wir es aktuell. Schaut sehr gut aus. Ihr habt überall freie Fahrt. Kommt gut und sicher durch. Und wenn ihr irgendwas entdeckt auf den Straßen, vielleicht den ersten Blitzer des Tages, gerne anrufen bei uns, gerne auch eine WhatsApp schicken. Gebt beides immer unter derselben Nummer. Die 089-4433-4433. Vielen Dank.
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4: Also ich klumm langsam nicht mehr darauf klar. Ne? Servus bei Hand.
3: Schönen guten Morgen am Dienstag. Gestern kam ja offiziell die Meldung, es gibt wieder ein Heidi-Fest im Hofbräuhaus. Wir haben uns riesig gefreut. Ja. Zur Wieseneröffnung. Jetzt gibt's was Neues aus dem Hause Klum. Achtung, Töchterchen Leni will einen Kochkurs machen. Und zwar, um zu lernen, wie man Zwiebel schneidet.
4: Ja. Also offenbar wurde im Hause Klum noch weniger gekocht als gegessen. Ne? Also so kommt.
3: Da muss man ja fast weinen, oder nicht? Wir starten in den neuen Tag, spielen dazu mehr 80er, mehr 90er, gleich Freddie Mercury und zwar direkt nach Manfred Mann. For you, guten Morgen.
4: Schönen guten Morgen.
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0: So, 2, 3, 4.
1: Und ich flieg,
0: jawohl.
1: Flieg, wie ein Flieger, bin so stark.
0: Das Motto bei ganz vielen aktuell in den Sommerferien. Aber auch wenn nicht, gibt's bei uns heute in der Urlaubszeit Angeberwissen rund ums Thema Fliegen. Arabella München um 5:45. Wir checken mal die Mythen. Mythos 1, an Bord fehlt häufig die Reihe 13. Stimmt oder nicht?
2: Stimmt, absolut. Gute Nachrichten an alle, die abergläubisch sind. In Flugzeugen gibt es keine Reihe 13 und übrigens oft auch keine Reihe 17. Die 17 gilt nämlich auch in vielen Ländern als Unglückszahl.
0: Mythos 2, angeschaltete Handys bringen ein Flugzeug zum Abstürzen.
2: Nein, das stimmt nicht. Moderne Flugzeuge fallen nicht vom Himmel, nur weil jemand vergisst, das Handy auszumachen. Der Flugmodus soll nur Störungen im Funk verhindern.
0: Und Mythos 3, im Flugzeug wird man schneller betrunken.
2: Auch das ist falsch. Der Höhenunterschied beeinflusst nicht den Blutalkoholspiegel. Allerdings, der Kabinendruck ist anders und weniger Sauerstoff erreicht unser Gehirn. Deshalb können sich Passagiere im Flugzeug durchaus betrunkener fühlen. Mehr aber auch nicht.
0: Na dann Prost und guten Flug, vor allem jetzt Richtung neuer Tag und noch mehr Mythencheck auf radioarabella.de. 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Jetzt Cock Robin, The Promise You Made. Guten Morgen.

0: Also ich glaube, das war so ein Moment, da weiß jeder noch ganz genau, was er gemacht hat. Vor 27 Jahren, am 11. August 1999, ich war im Olympiapark.
1: Ich hatte damals einen Nebenjob, das war im Landkreis Sievers-Berg, Igelharting. Alle sind rausgestürmt und haben sich das Ganze angeschaut. Die totale Sonnenfinsternis, als sich der Mond vor die Sonne geschoben hat, ist es ja ganz, ganz hell.
0: Ja, aber morgen werden wir wahrscheinlich auch nicht vergessen, wo wir sind. Da ist nämlich die nächste Sonnenfinsternis. In Spanien und Island eine totale, da bedeckt der Mond wirklich die Sonne komplett. Bei uns immerhin partiell mit knapp 90%. Da wird es wieder viele A's und O's geben, vermute ich. Los geht's in München um ca. 20 nach 7. Höhepunkt ist gegen 20.15 Uhr.
1: Ja, zur Primetime selbstverständlich. Mhm. Wichtig aber, wenn ihr es anschaut, die richtige Brille. Eine Sonnenbrille reicht da nicht. Da braucht es diese speziellen Sonnenfinsternisbrillen. Und die sind schon ziemlich vergriffen. Also wenn ihr keine mehr von 1999 rumliegen habt, unbedingt noch schnell besorgen.
0: Das wäre ganz schön krass, gell, wenn man die noch in der Schublade hätte. Gibt es bei eurem Optiker vor Ort, wenn der noch welche hat oder auch im Internet, dann müsst ihr halt schauen, ob die noch pünktlich ankommen. Oder bei Planetarien und Sternwarten, zum Beispiel Mammendorf bei Bader Planetarium.
1: Ja, und bei uns gibt es auch wieder A's und O's mit mehr 80ern, mehr 90ern. Jetzt Bruno Mars, das Beste von heute, ist natürlich auch dabei.
0: Oh!

0: Mars zum Start in euren Dienstag. 7:07 haben wir es ganz genau jetzt.
1: Mehr 80er, mehr 90er, das gibt's nur bei uns hier auf Arabella München. Schönen guten Morgen am Dienstag. Schön, dass ihr mit uns aufsteht jetzt für euren Start in den Tag. Christina Aguilera mit Genie in a Bottle.

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5: Das Wetter. Für München und die Region vielleicht die Teambesprechung einfach mal an See verlegen? Wieso nicht? Die aktuellen Temperaturen 21 Grad am Schloss Nymphenburg, 21 auch in Brunnthal, 20 sind es bei euch in Meilenk im Landkreis Ebersberg. In der Spitze heute 29 bis 31 Grad, dazu viel Sonne und ein bisschen Wind ist auch mit unterwegs. In den nächsten Tagen ändert sich wenig. Die Nächte werden, so wie es aussieht, ein bisschen kühler. Das war's mit dem Wetter. Was gibt's sonst Neues? Es gibt gute Nachrichten für alle, die jetzt noch in den Urlaub fliegen wollen. Es geht ums Thema Streik. Alle Details erfahrt ihr gleich bei Chantal Martin in den Nachrichten.
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7: Arabella München um halb, immer gut informiert und jetzt das Update. Keine Streikgefahr am Münchner Flughafen. Die Piloten bei der Lufthansa legen vorerst nicht die Arbeit nieder. Das Unternehmen und die Gewerkschaft Cockpit haben sich auf eine Schlichtung verständigt. Sämtliche Tarifkonflikte bei der Lufthansa, Eurowings und den Tochter-Airlines werden jetzt am Verhandlungstisch besprochen. Wird die A8 Richtung Salzburg nun sechsspurig oder nicht? Aktuell herrscht Verwirrung um die Strecke zwischen Grabenstedt und der österreichischen Grenze. Der Merkur hatte gestern berichtet, die Pläne sind gecancelt, stattdessen kommt je Richtung eine Standspur, die bei Bedarf befahren werden kann. Quelle: die Autobahn GmbH. Jetzt hat sich aber Verkehrsminister Bernreiter eingeschaltet und sagt, der sechsstreifige Ausbau wird kommen. Und Radeln in München ist ab sofort deutlich entspannter. Denn an mehr als 120 Radwegkreuzungen wurden holprige Bordsteine abgeflacht, sodass sie jetzt bündig zur Fahrbahn sind. Unter anderem in der Würmtal- und der Tschockestraße. Die 100.000 Euro teure Aktion stammt aus dem Bürgerbudget der Stadt, vorgeschlagen und mit ausgewählt von den Münchnerinnen und Münchnern. Immer gut informiert, das war das Update für München und die Region. 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
8: 6:35 haben wir es. Es zwickt ein bisschen auf der B13 Ingolstädter Straße zwischen Schenkendorfstraße und Frankfurter Ring. Zäher Verkehr. Zeitverlust rund eine Viertelstunde. Das war's schon. Kommt gut an.
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8: Und es tut sich was in Sachen Blitzer. Marie hat eine WhatsApp-Sprachnachricht geschickt.
10: Und zwar in Allershausen, Landkreis Freising, am Ortsausgang Richtung Nörting. Da stehen sie auf der linken Seite und blitzen.
8: Alles klar, Dankeschön fürs Durchgeben. Meldet uns gerne weitere Blitzer, jederzeit per Telefon oder auch per WhatsApp. Für beides gilt dieselbe Nummer, die 089-4433-4433. Merci.
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0: Morgen über Vorschlag. Mhm. Im nächsten Urlaub in Bibione machst du bitte einfach mal Nonna-Maxing. Das tut dir gut.
1: Da mache ich hier Strand-Relaxing. Das tut mir auch gut.
0: Ja.
1: Aber Nonna-Maxing ist tatsächlich ein ganz neuer Trend. Das klingt komisch, ist aber so.
0: Was bedeutet das? Das bedeutet, im Urlaub einfach zu leben wie eine italienische Nonna. Da müsstest du dich doch auskennen. Handy weg, häkeln, stricken und auch kochen für die Liebsten.
1: Ja.
0: Es geht im Prinzip darum, die Gelassenheit der italienischen Oma zu leben.
1: Ja, und laut Wissenschaftler macht das sogar viel glücklicher als ein normaler Urlaub.
0: Na, ne? Siehste, falls ihr in Bibione am Strand jemand häkeln seht, dann ist es Nonna Morgenuhr. Was für eine lustige Vorstellung.
1: Nee, ich häkel nicht, ich strick dir was. Ne?
0: Ah ja, natürlich. Ja.
1: Und jetzt die Backstreet Boys auf Arabella München, 6:43 Uhr. Guten Morgen.
0: Morgen.
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0: Backstreet Boys. Backstreet's back, all right. München und die Region ist im Urlaub irgendwo auf der Welt. Ihr wisst ja, ich würde Bivion empfehlen. Und währenddessen ist die Welt im Urlaub in München und der Region. 6.46 Uhr auf Arabella München.
1: Neue Zahlen zeigen, es kommen immer mehr Touristen zu uns. Besonders beliebt sind wir bei den Amerikanern und den Chinesen. Warum sind die so gerne bei uns? Menschen aus China, die lieben zum Beispiel unsere bayerische Tradition.
0: Ja, drum braucht's für eine Weißwurst einen Ausflug zum Rathaus und ins Hofbräuhaus für die Chinesen. Und auch Spanier sind viele bei uns. Denen ist es anscheinend besonders wichtig, unsere Museen zu sehen und im Winter auf einen Christkindlmarkt zu gehen. Ist auch wunderschön, gell? Wir leben halt einfach auch da, wo andere Urlaub machen.
1: Und vor allem auch genau da, wo es die beste Musik gibt.
0: Natürlich.
1: Nämlich mehr 80er, mehr 90er gibt's nur hier bei uns auf Arabella München. Jetzt die Romantics für euren Start in diesen neuen Tag. Talking in your sleep. Wunderschönen guten Morgen. Kommt gut rein in diesen Dienstag.
0: Schön, dass ihr bei uns seid. Guten Morgen.

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13: Das Gute am frühen Aufstehen, so bekommt man noch ein bisschen kühle Luft ab. Also kühl im Vergleich zu tagsüber zumindest, muss man sagen. Aktuell 21 Grad in Hellerbrunn, 19 in Diessen, 20 in Eurasburg im Landkreis Tölz-Wolfratshausen. Heute ist es sehr sonnig und es wird wieder heiß, 29 bis 31 Grad in der Spitze. So geht's den Rest der Woche weiter, Freitag sogar über 34 Grad. Soweit das Wetter, es ist 7 Uhr.
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0: Guten Morgen, die Nachrichten mit Chantal Martin. Zuerst das Wichtigste aus München und der Region. Ab diesem Wochenende ist mehr los auf den Autobahnen bei uns in Bayern und das mitten in den Sommerferien. München-Reporterin Sophie Auerhahn, warum?
1: Der Freistaat setzt das Lkw-Sonntags- und Feiertagsfahrverbot vorübergehend aus. Grund dafür sind die niedrigen Wasserstände in den Flüssen. Schiffe können teilweise nicht fahren. Güter könnten so leichter umgelenkt werden, sagt Bayerns Innenminister Herrmann. Auch andere Bundesländer wie NRW, das Saarland und Niedersachsen haben das Fahrverbot bereits gelockert.
0: Hilfe gegen Hitze für ältere Menschen in München. Zwei Stadtratsfraktionen wollen jetzt, dass Menschen zu sogenannten Hitzelotsen geschult werden. München-Reporter Benjamin Kühnel.
2: Die Idee, Senioren sollen bei extremer Hitze schneller und gezielter Hilfe bekommen. Vorbild ist ein Projekt in Moosach. Dort beraten Ehrenamtliche ältere und gesundheitlich eingeschränkte Menschen, wie sie sich bei großer Hitze schützen können. Künftig sollen auch Mitarbeiter in Alten- und Servicezentren und Sozialarbeiter so geschult werden. Gerade für ältere Menschen, die allein leben, kann starke Hitze schnell gefährlich werden.
0: Erschreckende Bilanz bei der Deutschen Bahn. Die Attacken auf Zugbegleiter in Regionalzügen nehmen weiter zu. Laut aktuellen Zahlen gab es in den ersten 6 Monaten bereits 990 Vorfälle. In 22 Fällen wurden Mitarbeiter schwer verletzt, in anderen bespuckt oder geschubst. Um Mitarbeiter künftig noch besser zu schützen, setzt die Bahn nun verstärkt auf Bodycams. Feuerwehr-Großeinsatz nahe der bayerischen Grenze. Wegen eines Waldbrandes sind die Menschen im Main-Kinzig-Kreis zum Wassersparen aufgerufen. Denn das Trinkwasser wird dringend für die Löscharbeiten gebraucht. Anwohner in den betroffenen Orten sollen vorerst nicht duschen, baden oder den Garten gießen. Und riesiger Ansturm auf Sonnenfinsternisbrillen bei uns in München. Vor dem Naturschauspiel morgen Abend sind die Spezialbrillen fast überall ausverkauft. Alleine der Bayerische Optikerverband hatte rund 60.000 Brillen verteilt. Immer gut informiert, das waren die Nachrichten für München und die Region. Jetzt der zuverlässige Verkehrsservice mit dem Morgenhuber.
3: 2:07 haben wir es, 3 aktuelle Gefahrenmeldungen. Bitte aufpassen auf der A9 Nürnberg in Richtung München zwischen Kreuz Nord und Fröttmanning Süd. Ein totes Reh auf der linken Spur. A92 Deggendorf in Richtung München zwischen Landshut Nord und Altdorf. Da liegt ein Gegenstand auf der Fahrbahn. Und A99 Ost Richtung Nürnberg zwischen Kirchheim und Aschheim-Ismaning. Fahrzeugteile auf der Autobahn. Das war's von den Straßen. Kommen wir auf die Schienen. S4 zwischen Leuchtenberg-Ring und Zornerding. Aktuell keine Zugfahrten der S4 möglich. Bitte die S6 Ebersberg nutzen. Hier Verspätungen von 15 bis 20 Minuten. Hier wird ein Signal repariert. Kommt gut und sicher an. Das sind Sie, die aktuellsten Blitzer in München und der Region Landkreis Freising, Allershausen, Ortsausgang. Michael, ganz neu, Dankeschön. Landkreis Dachau, Weichs, Freisinger Straße bei der Feuerwehr und auch neu von Konrad, herzlichen Dank. Inning am Ammersee, Seefelder Straße, beidseitig. Meldet uns gerne weitere Blitzer, jederzeit per Telefon oder auch per WhatsApp. Für beides gilt dieselbe Nummer und das ist die 089-4433-4433. Schon mal vielen Dank.
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3: Oh, und da gibt's mal, glaube ich, wieder ordentlich Asche für die Bayern. Servus, Bayern.
5: Durchaus möglich. Schönen guten Morgen am Dienstag. Der FC Bayern hatte eine langjährige Werbepartnerschaft mit Google abgeschlossen.
3: Und es ist schon auch irgendwie praktisch, ne? Falls die Stürmer also mal nicht wissen, wo das Tor steht, einfach googeln.
5: Ach, stimmt. Das wäre vielleicht auch mal was für die Nationalmannschaft, oder? Nur so als Tipp.
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0: im Flieger besser.
1: Hm. Absolut richtig. Und warum? Durch den Druck in der Kabine verändern sich unsere Geschmacksnerven. Die Säure der Tomaten wird dann nicht mehr so stark wahrgenommen. Ja, und auf einmal schmeckt vielen sogar der Tomatensaft.
0: Ah, Mythos Nummer 2. Piloten dürfen während des Flugs nicht das Gleiche essen.
1: Das stimmt. Offiziell ist es zwar nicht geregelt, aber es ist wirklich so, auf langen Strecken essen die Piloten nicht das Gleiche, damit sie nicht alle gleichzeitig ausfallen, zum Beispiel durch eine Lebensmittelvergiftung.
0: Und Mythos Nummer 3. Klos werden während des Flugs geleert.
1: Stimmt nicht. Im Flugzeug gibt es dafür einen Tank. Ihr müsst euch keine Sorgen machen, dass euch was auf den Kopf fällt. Der wird erst nach der Landung geleert.
0: Das finde ich eine sehr, sehr wichtige Info.
1: Ja.
0: Heute Angeberwissen zum Thema Fliegen bei Anja und Tim Morgenhuber. Und noch mehr Mythencheck gibt es auf unserer Homepage radioarabella.de. Und wir heben ab in Richtung Dienstag. Mehr 80er, mehr 90er. Jetzt Alpha Will. Guten Morgen.
1: Morgen.

0: Muss die Freiheit wohl grenzenlos sein?
1: Ich finde, wir machen das wunderschön.
0: Ja, ne? Geht. Sehr schön. Aber okay, wir haben es versucht.
1: Arabella München um 7:10. Ja, wir checken heute die größten Flugzeugmythen. Auch interessant, wenn wir so wie ihr nicht wegfliegt. Angeber wissen eben. Und Mythos Nummer 1 kommt jetzt. Tomatensaft schmeckt.

0: Achtung, Achtung, Promi-Alarm auf dem roten Teppich. Gestern im Malteser Filmpalast am Stachus bei der Weltpremiere vom neuen Eberhofer-Film.
1: Das klingt eigentlich nicht schlecht.
0: Ja, diese Woche kommt das Steckerlfisch-Fiasko in die Kinos.
2: Ja, ist der mittlerweile 10. Eberhofer-Film. Wir waren gestern bei der Weltpremiere natürlich für euch vor Ort. Bilder und Videos seht ihr auf unseren Social-Media-Kanälen in den Stories. Und natürlich haben wir auch mit den Schauspielern gesprochen.

0: gefragt, warum es sich wieder lohnt, die neuen Eberhofer anzuschauen. Flötzinger Darsteller Daniel Christensen.
1: Es ist einfach Kult und es belebt, glaube ich, immer wieder die Gefühle, die die Leute gerne erleben wollen. Ich denke, die Leute gehen ins Kino, weil sie sich gut fühlen wollen und weil sie lachen wollen. Und das Tollste ist, die Menschen freut es, dass wir das machen, was wir machen.
2: Absolut, das Beste. Wir haben die ganze Woche noch Tickets für das Steckelfisch Fiasko im Matheiser Filmpalast für euch. Also einfach dranbleiben und mit ein bisschen Glück seht ihr den neuen Eberhofer Film.
3: Das klingt eigentlich nicht schlecht.
0: Ja, würde ich auch sagen. Und wir starten rein in den Dienstag auf Arabella München um 16:07. Jetzt Fairground Attraction. Guten Morgen.
2: Morgen.

0: Shawn Mendes für euch. When you're gone. Packen wir es gemeinsam rein in diesen Dienstag. Es ist 8 Minuten vor 7:30 jetzt.
1: Ihr habt Arabella München eingeschaltet. Schön, dass ihr mit uns aufsteht. Dazu gibt's mehr 80er, mehr 90er. Jetzt von Eddie Money. Take me home tonight. Guten Morgen.
0: Morgen.

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16: Das Wetter für München und die Region. Wir hängen gedanklich einfach die Füße ein bisschen in die Isar und starten mit dem Dienstag bei 21 Grad am Rosenheimer Platz. 20 in Starnberg, 20 sind es auch in Bruck im Landkreis Ebersberg. In der Spitze heute 29 bis 31 Grad, dazu viel Sonne und ein bisschen Wind. In den nächsten Tagen ändert sich erstmal wenig. Die Nächte werden aber, so wie es aussieht, kühler. Soweit das Wetter. Da sind viele gerade mit dem Radl unterwegs. Ab sofort noch ruckelfreier. Es gibt gute Nachrichten von Münchens

0: Radlwegen. Welche das sind, hört ihr gleich bei Chantal Martin.
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2: Arabella München um halb, immer gut informiert, und jetzt das Update. Aufatmen für alle Lufthansa-Passagiere bei uns in Bayern. Drohende Pilotenstreiks sind vorerst vom Tisch. Die Fluggesellschaft und die Gewerkschaft Cockpit haben sich auf ein umfassendes Schlichtungsverfahren geeinigt. Damit sind Ausfälle bei Lufthansa und den Tochtergesellschaften erstmal abgewendet. Ein neutraler Vermittler soll im Tarifstreit helfen. Eine wichtige Bahnstrecke bei uns in Bayern muss heute Abend voll gesperrt werden, die zwischen Augsburg und Ulm. Der Grund: am Abend werden bei Neu-Ulm gleich 5 Weltkriegsblindgänger entschärft, voraussichtlich zwischen 18.30 Uhr und 20.30 Uhr. Im Einsatz ist ein Sprengkommando aus München. Und kein Ruckeln mehr auf den Münchner Radwegen. Die Stadt hat an über 120 Übergängen störende Bordsteinkanten glattschleifen lassen. Davon profitieren Radlfahrer ab sofort unter anderem in der Waisenhaus- oder der Knorrstraße. Finanziert wurde das Ganze durch eine Gewinneridee aus dem München-Budget. Immer gut informiert, das war das Update für München und die Region. 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
3: 8:02 haben wir, sehr ruhig auf den Straßen, keine größeren Staus gemeldet, gibt aber S-Bahn-Probleme. S4 zwischen Leuchtenbergring und Zornering, keine Zugfahrten der S4 möglich, bitte die S6 Richtung Ebersberg nutzen, Verspätungen von 15 bis 20 Minuten, der Grund: hier wird ein Signal repariert. Kommt gut und sicher durch.
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3: Das sind die aktuellsten Blitzer in München und der Region. Inning am Ammersee, Seefelder Straße beidseitig. Ganz neu von Hans, danke, Landkreis Freising, Ortsausgang Adlershausen. Und Vreni, dankeschön, am Tegernsee, Schweighofstraße, auch da ein neuer Blitzer. Meldet uns gerne weitere, jederzeit per Telefon oder auch per WhatsApp. Für beides gilt ja dieselbe Nummer, die 089-4433-4433.
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0: Er war da und es war wunderbar, oder Anja?
1: Absolut, auf jeden Fall. Arabella München hier um 20 Minuten vor 8. Wir hatten ihn gestern bei uns in der Show VIP-Besuch und zwar eben von unserem Oberbürgermeister Dominik Krause. Wir haben mit ihm über die ersten 100 Tage im Amt gesprochen.
0: Ja, falls

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1: geschenkt.
0: Natürlich, gestern. Hallo.
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1: Wir starten in den Dienstag natürlich mit mehr 80ern, mehr 90ern, jetzt die Dexy Midnight Runners. Come on, Eileen, guten Morgen.

0: Vollgestopfte Parkplätze und Raststätten, wenn wir in die Arbeit fahren, da haben die meisten Lkw-Fahrer gerade ihre Ruhezeit und das wird jetzt auch am Wochenende nicht besser. Arabella München um gleich 7:45.
1: Ja, ab diesem Wochenende sind nämlich noch mehr Lkw unterwegs. Das Sonn- und Feiertagsfahrverbot für Lkw ist jetzt auch bei uns in Bayern aufgehoben worden. Heißt, es darf rund um die Uhr gefahren werden. Hintergrund ist, dass die Flüsse wegen der Trockenheit zu wenig Wasser haben, also fahren weniger Schiffe und das soll der Lkw-Verkehr jetzt kompensieren.
0: Bedeutet für uns Autofahrer natürlich vollere Straßen, vollere Rast- und Parkplätze auch am Sonntag. Also unbedingt auf dem Schirm haben, wenn ihr den Ausflug plant oder in den Urlaub fahren wollt. Wir sind natürlich bei euch, informieren euch immer aktuell über die Verkehrslage.
1: Was das für Auswirkungen hat und wie es weitergehen soll, gleich bei Chantal Martin in den Arabella München Nachrichten um 8.

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0: U2 zum Start in euren Dienstag. Kommt gut rein in diesen neuen Tag. Wir sind bei euch 8 Minuten vor 8, Hamas.
1: Ach, mit dieser wunderschönen Nummer. Lima, Never Ending Story auf Arabella München.

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14: Die Motorworld macht schon Werbung für den Christkindlmarkt. Ab dem 7. November geht's los. Also was soll ich sagen? Ich freue mich drauf.
15: Ich mich auch.
14: Wetter noch so gar nicht weihnachtlich. Die aktuellen Temperaturen 21 Grad an der Bavaria, 20 in Garching, 20 auch in Altomünster im Landkreis Dachau. Heute sehr sonnig und heiß, 29 bis 31 Grad. So geht's den Rest der Woche weiter, Freitag sogar wieder bis zu 34 Grad. Soweit das Wetter. Es ist 8 Uhr.
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17: Guten Morgen, die Nachrichten mit Chantal Martin zuerst.

0: Das Wichtigste aus München und der Region. Jetzt also auch bei uns. In Bayern wird ab sofort das Sonn- und Feiertagsfahrverbot für Lkw ausgesetzt. Grund: viele Flüsse führen zu wenig Wasser, Transporte sind behindert. Verkehrsminister Bilger will morgen mit seinen Länderkollegen über weitere Maßnahmen sprechen. München-Reporterin Tine Klimach.
1: Es hatten schon einige andere Bundesländer das Lkw-Fahrverbot am vergangenen Wochenende vorübergehend gelockert. Nach Einschätzung des Logistikverbands BGL wird es nicht viel bringen. Es fehlen seit Jahren 100.000 Fahrer in Deutschland. Der Rest muss auch seine Ruhezeiten einhalten. Und der Bundesverband der deutschen Binnenschifffahrt rechnet damit, dass bei weiter sinkenden Wasserständen keine durchgehende Schifffahrt mehr auf dem Rhein stattfindet.
0: Grüne Schirme sollen gegen die Sommerhitze auf betonierten Plätzen in München helfen. Was ist der Plan? München-Reporter Andi Weinhold.
2: Die ÖDP im Münchner Rathaus fordert ein Pilotprojekt mit sogenannten Klimaschirmen. Das sind große, grün bepflanzte Schirmkonstruktionen mit eigenem Wasserspeicher, die kühlen Schatten spenden sollen. Gedacht sind sie für Plätze, an denen normale Bäume wegen Tiefgaragen oder Leitungen im Boden nicht gepflanzt werden können. Wie etwa im Neubauviertel Freiham oder in Teilen der Innenstadt. Ein ähnliches Projekt wird aktuell bereits in Stuttgart getestet.
0: Mehr als 1.500 Häuser wurden beschädigt. Nach dem schweren Erdbeben mobilisiert die kolumbianische Regierung tausende Hilfskräfte. Die Zahl der Toten ist mittlerweile auf mehr als 110 gestiegen. Zahlreiche Menschen werden noch vermisst. Es handelt sich um das stärkste Erdbeben, das im 21. Jahrhundert in Kolumbien registriert wurde, heißt es. Großeinsatz am Uniklinikum Würzburg. Weil Kühlmittel ausgetreten ist, mussten vorsorglich 58 Menschen aus den betroffenen Gebäudebereichen gebracht werden. 8 Patienten wurden intern verlegt. Die Entwarnung folgte wenig später durch die Feuerwehr. Das Mittel war nicht giftig. Gefahr bestand laut der Klinikleitung zu keiner Zeit. Und noch die gute München-Nachricht. Unsere Stadt wird als Reiseziel immer beliebter. Allein im Juni waren knapp 840.000 Gäste da. Das berichtet das Landesamt für Statistik und spricht von einem Plus von 7,5%. Hauptgrund für den Boom? Besucher aus den USA und China, die bei uns derzeit für einen echten Touri-Ansturm sorgen. Immer gut informiert, das waren die Nachrichten für München und die Region. Jetzt der zuverlässige Verkehrsservice mit dem Morgenhuber.
3: 2 nach 8 haben wir es. Auf den Straßen läuft's gut heute Morgen. Es gibt aber eine S-Bahn-Meldung von der S4 zwischen Leuchtenberg-Ring und Zornerring. Aktuell fährt hier keine S4. Bitte nutzt die S6 in Richtung Iversberg, wenn ihr hinwollt. Und Verspätungen gibt's von 15 bis 20 Minuten. Der Grund: Reparatur an einem Signal. Kommt gut und sicher durch. Das sind sie, die aktuellsten Blitzer in München und der Region. Jürgen, ganz neu, danke. Eching, und zwar vorm See in Richtung Dietersheim beidseitig. Oliver meldet in Pullach auf der Sollner Straße Richtung München bei Tempo 30. Und danke Helmut im Mintraching in Richtung Dietersheim, auch hier in beiden Richtungen. Meldet uns gerne weitere Blitzer, geht jederzeit per Telefon oder auch per WhatsApp. Für beides gilt dieselbe Nummer, die 089-4433-4433. Danke.
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3: Also ich klumm langsam nicht mehr darauf klar. Servus bei Nacht.
5: Schönen guten Morgen am Dienstag. Gestern, vielleicht habt ihr es gehört, kam offiziell die Meldung. Es gibt wieder ein Heidi-Fest im Hofbräuhaus. Wir haben uns nicht so sehr gefreut, aber gut, jeder wie er mag. Zu diesen Eröffnungen, ihr kennt es vielleicht. Jetzt gibt es wieder Neues aus dem Hause Klumm. Töchterchen Leni will einen Kochkurs machen, um zu lernen, wie man Zwiebeln schneidet.
3: Ist schon Wahnsinn, gell? Mhm. Offenbar wurde im Haus Klum noch weniger gekocht als gegessen. Ne?
5: Da muss man ja fast weinen, wirklich. Wir starten in den neuen Tag, spielen dazu mehr 80er, mehr 90er, gleich Inner Circle und zwar direkt nach Status Quo. Guten Morgen.
3: Schönen guten Morgen.
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0: abergläubisch sind. In Flugzeugen gibt es keine Reihe 13, oft auch keine Reihe 17 übrigens. Die 17 gilt nämlich auch in vielen Ländern als Unglückszahl.
1: Ui, und Mythos 2, angeschaltete Handys bringen dein Flugzeug zum Abstürzen.
0: Nein, das stimmt nicht. Da kann ich euch beruhigen. Moderne Flugzeuge fallen nicht einfach vom Himmel, nur weil jemand vergisst, das Handy auszumachen. Es geht tatsächlich darum, dass der Flugmodus nicht stören soll im Funk.
1: Ja, und Mythos 3, im Flugzeug wird man schneller betrunken.
0: Falsch. Der Höhenunterschied beeinflusst nicht den Blutalkoholspiegel. Allerdings ist der Kabinendruck anders und weniger Sauerstoff erreicht unser Gehirn. Deshalb können sich Passagiere im Flugzeug durchaus betrunkener fühlen. Mehr aber auch nicht.
1: Na dann sagen wir Prost und einen guten Flug, vor allem jetzt in Richtung neuer Tag. Noch mehr Mythencheck auf radioarabella.de. Und von uns kommt der perfekte Kabinensound in der Arabella Airline.
0: Ja.
1: Mehr 80er, mehr 90er. Jetzt Kim Wilde und Cambodia. Wunderschönen guten Morgen zusammen.
0: Geht natürlich auch im Auto, kein Problem.
1: Natürlich.
0: Guten Morgen.

0: Das Motto bei vielen aktuell in den Sommerferien, aber auch wenn nicht, gibt's bei uns heute Angeberwissen rund ums Thema Flirgen, also Fliegen. Wir checken die Mythen. Mythos 1, an Bord fehlt häufig die Reihe 13. Stimmt oder stimmt nicht?
1: Stimmt. Gute Nachrichten für alle, die auch

0: Ich glaube, das ist so ein Tag, da weiß jeder noch genau, was er gemacht hat. Und das, obwohl es schon 27 Jahre her ist. Genau genommen am 11. August 1999. Ich war im Olympiapark.
1: Ich hatte damals einen Nebenjob im Landkreis Eversberg, Igelharting. Und alle sind vor die Tür gestürmt. Alle waren draußen und haben sie angeschaut. Die totale Sonnenfinsternis. Als sich der Mond vor die Sonne geschoben hat, ist ja ganz, ganz selten.
0: Ne? Ja, aber morgen werden wir wahrscheinlich auch nicht vergessen, wo wir sind. Da ist nämlich die nächste Sonnenfinsternis. In Spanien oder Island eine totale. Da bedeckt der Mond die Sonne wirklich komplett. Bei uns immerhin partiell mit knapp 90%. Da wird es wieder viele A's und O's geben. Los geht's hier bei uns in München um circa 20 Minuten nach 7. Höhepunkt ist gegen 20.15 Uhr.
1: Ja, zur Primetime selbstverständlich. Wichtig aber, wenn ihr es anschaut, die richtige Brille. Eine Sonnenbrille reicht da nicht. Da

0: braucht es eine dieser speziellen Sonnenfinsternisbrillen und die sind schon ziemlich vergriffen. Also wenn ihr keine mehr habt, rumliegen habt, unbedingt noch schnell besorgen.
1: Ja, gibt's bei eurem Optiker vor Ort, wenn der noch welche hat, oder auch im Internet, da müsst ihr mal schauen, ob es noch pünktlich ankommt, oder bei Planetarien und Sternwarten, zum Beispiel in Mammendorf bei Bader Planetarium.
0: Und bei uns gibt's auch wieder ganz viele Ha's, Ho's mit mehr 80ern, mehr 90ern. Jetzt hier ist For Fears, Everybody Wants to Rule the World. Nochmal, weil es so schön war.
1: Ah.
0: Oh. Machen wir toll, finde ich.
1: Also wirklich Wahnsinn.
0: Ja, ja.
1: Guten Morgen.

0: Samstag. Kommt gut rein, 7:07 haben wir es jetzt.
1: Die Natur würde sich so dringend mal wieder Regen wünschen, aber er lässt leider auf sich warten. Zumindest in echt im Radio haben wir ein bisschen Regen für euch. Supertramp auf Arabella München. It's raining again. Schönen guten Morgen.
0: Guten Morgen.

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4: Das Wetter für München und die Region vielleicht. Ich weiß nicht, die Themensprechung einfach mal an Sie verlegen. Ich sehe da keinen Grund, warum nicht. Die aktuellen Temperaturen 21,5 Grad in Pasing, 21 in Johanneskirchen, 20 sind es in Wartenberg im Landkreis Erding. In der Spitze heute 29 bis 31 Grad, dazu viel Sonne und ein bisschen Wind. Die nächsten Tage ändert sich erstmal wenig, die Nächte werden aber wieder kühler, so wie es aussieht. Das war's mit dem Wetter.

0: Was gibt's sonst Neues? Es gibt gute Nachrichten für alle, die jetzt dann noch in den Urlaub fliegen wollen. Das geht um das Thema Streik. Alle Details erfahrt ihr gleich bei Chantal Martin in den Nachrichten.
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2: Arabella München um halb, immer gut informiert, und jetzt das Update. Keine Streikgefahr am Münchner Flughafen. Die Piloten bei der Lufthansa legen vorerst nicht die Arbeit nieder. Das Unternehmen und die Gewerkschaft Cockpit haben sich auf eine Schlichtung verständigt. Sämtliche Tarifkonflikte bei der Lufthansa, Eurowings und den Tochter-Airlines werden jetzt am Verhandlungstisch besprochen. Wird die A8 Richtung Salzburg nun sechsspurig oder nicht? Aktuell herrscht Verwirrung um die Strecke zwischen Grabenstedt und der österreichischen Grenze. Der Merkur hatte gestern berichtet, die Pläne sind gecancelt, stattdessen kommt je Richtung eine Standspur, die bei Bedarf befahren werden kann. Quelle: die Autobahn GmbH. Jetzt hat sich aber Verkehrsminister Bernreiter eingeschaltet und sagt, der sechsstreifige Ausbau wird kommen. Und Radeln in München ist ab sofort deutlich entspannter, denn an mehr als 120 Radwegkreuzungen wurden holprige Bordsteine abgeflacht, sodass sie jetzt bündig zur Fahrbahn sind. Unter anderem in der Würmtal- und der Tschockestraße. Die 100.000 Euro teure Aktion stammt aus dem Bürgerbudget der Stadt, vorgeschlagen und mit ausgewählt von den Münchnerinnen und Münchnern. Immer gut informiert, das war das Update für München und die Region. Jetzt der zuverlässige Verkehrsservice mit dem Morgenhuber.
3: 9:30 Hammers. Aktuell braucht ihr rund 20 Minuten länger auf der A9 Nürnberg in Richtung München. Zwischen Langenbruck und Dreikolledau 3 Kilometer Stau. Aber das war schon. Kommt gut und sicher durch.
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3: Das sind die aktuellsten Blitzer in München und der Region Eching. Und zwar vorm See in Richtung Dietersheim beidseitig. Im Mintraching auch Richtung Dietersheim beidseitig. Und es kam noch eine WhatsApp-Sprachnachricht von Christian.
4: Es blitzt mal wieder in Pullach in der Sollnerstraße beidseitig aus einem weißen Caddy.
3: Alles klar, Dankeschön fürs Durchgeben. Meldet uns gerne weitere Blitzer. Geht jederzeit per Telefon oder auch per WhatsApp. Für beides gilt dieselbe Nummer, die 089-4433-4433. Und noch mehr aktuelle Blitzer immer in der kostenlosen Arabella München App für euch.
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0: Morgen, Huber. Im nächsten Urlaub in Bibione machst du bitte mal Nonna-Maxing. Ich glaube, es wird dir gut tun.
1: Ey, da mache ich eher Strand-Relaxing. Das tut mir auch gut. Aber Nonna-Maxing ist tatsächlich ein neuer Trend. Klingt komisch, ist aber so.
0: Was bedeutet das?

0: man im Urlaub einfach so lebt wie eine italienische Nonna. Handy weg, häkeln, stricken und auch kochen für die Liebsten. Es geht im Prinzip einfach darum, die Gelassenheit der italienischen Omis zu leben.
1: Ja, und laut Wissenschaftler macht das sogar viel glücklicher als normaler Urlaub.
0: Also, falls ihr im Urlaub am Strand in Bibione jemanden häkeln seht, das ist Nonna Morgenhuber. Das ist so eine nette Vorstellung.
1: Ich häkel nicht, ich strick dir was.
0: Ne? Ah ja, natürlich.
1: Jetzt der Catch zum Start in den Dienstag auf Arabella München. Guten Morgen.
0: Morgen.

0: Ja, München und die Region ist im Urlaub irgendwo auf der Welt. Ihr wisst ja, ich würde Bibione empfehlen. Ne?
1: Was? Gibt's ja nicht.
0: Und währenddessen ist die Welt im Urlaub in München und der Region. Dreiviertel neun haben wir's auf Arabella München.
1: Neue Zahlen zeigen, es kommen immer mehr Touristen zu uns. Besonders beliebt sind wir bei den Amerikanern und den Chinesen. Warum ist das so? Warum sind die so gern bei uns? Menschen aus China, die leben zum Beispiel unsere bayerischen Traditionen sehr.
0: Ja, und drum braucht's für die eine Weißwurst und einen Ausflug zum Rathaus und ins Hofbräuhaus. Und auch Spanier sind viele bei uns, denen ist es anscheinend besonders wichtig, unsere Museen zu sehen und im Winter auf den Christkindlmarkt zu gehen. Ist ja auch sehr schön, ne? Und wir leben halt einfach auch da, wo andere Urlaub machen.
1: 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Jetzt Salt and Pepper. Spinderella cut it.

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Arabella München läuft bei euch. 8:09 haben wir es. Aktuelle Gefahrenmeldung kommt aus der Verkehrszentrale. Bitte aufpassen auf mittleren Ringhöhe, Innsbrucker Ringtunnel, rechte Spur blockiert. Da steht ein kaputtes Fahrzeug. Hier bitte ganz besondere Vorsicht. Kommt gut und sicher da an, wo ihr hin wollt. Und oben drauf gibt es von uns mehr 80er, mehr 90er, ist doch klar. Jetzt Real Thing, You to Me are Everything.

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20: Also ich sehe keine Wolken. Viel Sonnenschein auch heute wieder. Werte auf jeden Fall um und über 30 Grad in der Spitze. Aktuell sind wir auch schon bei 23 bei uns in der Innenstadt. Haben wir gerade gemessen am Promenadeplatz bei euch in Eching auch 23. Und die messen wir auch im Landkreis Starnberg bei euch in Tutzing. Ja, die kommenden Tage bleiben ähnlich. Viel Sonnenschein, heiße Temperaturen auf jeden Fall bis voraussichtlich Freitag.
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22: Schönen Vormittag, die Nachrichten mit Chantal Martin. Zuerst das Wichtigste aus München und der Region. Ab diesem Wochenende ist mehr los auf den Autobahnen bei uns in Bayern und das mitten in den Sommerferien. München-Reporterin Sophie Auerhahn, warum?
23: Der Freistaat setzt das Lkw-Sonntags- und Feiertagsfahrverbot vorübergehend aus. Grund dafür sind die niedrigen Wasserstände in den Flüssen. Schiffe können teilweise nicht fahren. Güter könnten so leichter umgelenkt werden, sagt Bayerns Innenminister Herrmann. Auch andere Bundesländer wie NRW, das Saarland und Niedersachsen haben das Fahrverbot bereits gelockert.

0: Hilfe gegen Hitze für ältere Menschen in München. Zwei Stadtratsfraktionen wollen jetzt, dass Menschen zu sogenannten Hitzelotsen geschult werden. München-Reporter Benjamin Kühnel.
1: Die Idee, Senioren sollen bei extremer Hitze schneller und gezielter Hilfe bekommen. Vorbild ist ein Projekt in Moosach. Dort beraten Ehrenamtliche ältere und gesundheitlich eingeschränkte Menschen, wie sie sich bei großer Hitze schützen können. Künftig sollen auch Mitarbeiter in Alten- und Servicezentren und Sozialarbeiter so geschult werden. Gerade für ältere Menschen, die allein leben, kann starke Hitze schnell gefährlich werden.
0: Erschreckende Bilanz bei der Deutschen Bahn. Die Attacken auf Zugbegleiter in Regionalzügen nehmen weiter zu. Laut aktuellen Zahlen gab es in den ersten 6 Monaten bereits 990 Vorfälle. In 22 Fällen wurden Mitarbeiter schwer verletzt, in anderen bespuckt oder geschubst. Um Mitarbeiter künftig noch besser zu schützen, setzt die Bahn nun verstärkt auf Bodycams. Feuerwehr-Großeinsatz nahe der bayerischen Grenze. Wegen eines Waldbrandes sind die Menschen im Main-Kinzig-Kreis zum Wassersparen aufgerufen. Denn das Trinkwasser wird dringend für die Löscharbeiten gebraucht. Anwohner in den betroffenen Orten sollen vorerst nicht duschen, baden oder den Garten gießen. Und riesiger Ansturm auf Sonnenfinsternisbrillen bei uns in München. Vor dem Naturschauspiel morgen Abend sind die Spezialbrillen fast überall ausverkauft. Alleine der Bayerische Optikerverband hatte rund 60.000 Brillen verteilt. Immer gut informiert, das waren die Nachrichten für München und die Region. Jetzt der zuverlässige Verkehrsservice mit Sandra Lehmann.
2: Ich schaue für euch auf die Straßen. Wir haben was vom Mittleren Ring auf Höhe des Innsbrucker Ringtunnels. Da haben wir ein Pannenauto, das blockiert den rechten Fahrstreifen, fährt hier also ganz besonders vorsichtig. Und dann haben wir noch die A9 in Richtung München zwischen Manching und dem Dreieck Holledau. 5 Kilometer Stau, hier braucht ihr circa 20 Minuten länger. Ansonsten alles ruhig. Ah, ich sehe gerade, ist noch eine ganz neue Gefahrenmeldung reinbekommen. Die A92 in Richtung Deggendorf zwischen Eching Ost und Freising Süd liegen Gegenstände auf der Fahrbahn. Also hier auch bitte vorsichtig fahren. Die aktuellsten Blitzer stehen einwärts in der Eidenbachstraße bei Tempo 50. Dann haben wir in Mintraching einen in Richtung Dietersheim beidseitig. Allershausen ist dabei, der Ortsausgang. Und auf der B472 die Ortsdurchfahrt Hugelfing. Hier wird beidseitig geblitzt. Rudi und Doris haben sich gerade gemeldet. Und der Olli, vielen Dank, dass ihr euch gemeldet habt. Falls ihr noch irgendwas Neues sichtet, könnt ihr auch gern durchrufen oder eine WhatsApp schreiben. 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
2: Schönen Dienstag euch. Und hört uns eigentlich jemand im Urlaub? Falls ihr am Strand seid, passt es sehr gut. Heute nämlich der Spiel im Sandtag. Also heute Sandburg bauen. 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Einfach runterladen und dann habt ihr mehr 80er, mehr 90er immer mit dabei. Jetzt Boyzone und Howard Jones.
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0: Dienstagvormittag bei der Arbeit mit Michael Schulte. Back to the start. Und da wird wieder ermittelt mit der Leberkassemmel im Halfter. Gestern große Premiere im Matheiser Filmpalast vom Steckerlfisch-Fiasko, der neue Eberhofer. Klar, dass da auch Sebastian Betzel mit am roten Teppich war. Und er hat uns schon mal verraten, worauf wir uns freuen können.
1: Naja, also worauf ihr euch freuen könnt, ist einen neuen Eberhofer mit allen wieder dabei und ein neues Abenteuer. Also ich glaube, das muss doch reichen, oder?
0: Typische Eberhofer-Antwort. Wir schauen ihn uns einfach an, dann wissen wir mehr. 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
13: Das Wetter für München und die ganze Region auch heute wieder schön sonnig und nachher richtig heiß aktuell. Die Temperaturen, schauen wir doch mal. Ja, knappe 24 Grad schon bei uns in der Stadt. Die haben wir gerade gemessen am Sendlinger Tor. Schauen wir noch zu euch raus nach. Wohin schauen wir? Nach Perlach. Hier sind es 23 Grad und noch ein bisschen weiter südlich in Kreuzpullach auch 23 Grad. Die Höchstwerte heute, wie gesagt, wieder um und über 30 Grad. Also perfektes Badewetter mit viel Sonnenschein. Und auch die kommenden Tage bleiben ganz, ganz ähnlich. Viel Sonne, heiße Temperaturen auf jeden Fall bis zum Freitag.
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13: Und dann schaue ich natürlich noch auf die Straßen für euch, der zuverlässige Verkehrsservice für München und die Region. Wir haben die A8 in Richtung Salzburg. Zwischen Aachenmühle und Fraßdorf vorsichtig fahren. Hier liegen Gegenstände auf der Fahrbahn. Dann haben wir einen Unfall auf der B299 Altenmarkt Richtung Landshut zwischen Fimbach und Hoheneggelkofen. Hier sind auch noch Personen am Fahrbahnrand. Und auch in der Gegenrichtung ist was los zwischen Landshut Kaserneneck und Geisenhausen Gerzen. Dichter Verkehr. Hier braucht ihr 20 Minuten länger. Die A9 in Richtung München haben wir auch noch. Hier ein Stau zwischen Langenbrock und dem Dreieck Holledau. Ungefähr eine Viertelstunde lang. Kommt gut an, gute Fahrt.
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13: Und dann haben wir natürlich noch die aktuellsten Blitzer für euch, für München und die ganze Region. Im Landkreis Freising stehen sie zweimal. Einmal in Langenbach in der Dorfstraße und in Gründel in Richtung Nandlstadt. Da sage ich danke an die Andrea. Ja, und dann haben wir noch die A99. In der Ausfahrt Haar wird geblitzt, wenn ihr in Richtung Salzburg unterwegs seid. Bei der Baustelle steht er ganz versteckt unter der Brücke. Da sage ich danke an den Georg. Falls ihr noch irgendwas Neues habt, ruft uns auch gerne an. Schreibt uns gerne auch eine WhatsApp München.

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Dienstagvormittag mit mehr 80ern, mehr 90ern. Red, Red Wine, UB40 hier auf Arabella München. Und da wird's gerade wieder grün in der Allianz Arena. Die bekommt nämlich aktuell einen neuen Rasen. Vielleicht englischer Rasen und das Beste für den FC Bayern? Nein, es ist Mailänder Rasen. Da gibt's scheinbar nicht nur gute Salami, sondern eben auch guten Hybridrasen. Eine Mischung aus echtem und Kunstrasen. 600 Rollen sind es insgesamt. Jede wiegt ungefähr 800 Kilo, circa 24 Lastwagenladungen. Was ein Aufwand für gerade mal 3 Monate. Bis November bleibt er liegen, dann muss er wieder ausgetauscht werden. Nach dem NFL-Spiel ist nämlich nicht mehr viel übrig.

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12: Taufkirchen meldet aktuell 23 Grad. 23 Grad auch bei euch in Poing. Bei uns in der Stadt sind schon 24 Grad. Die haben wir am Flaucher gemessen. Ja, ein herrlicher Tag heute für alle Sommerfans. Viel Sonnenschein, Werte um und über 30 Grad. Und die kommenden Tage schauen ganz ähnlich aus. Ja, bis zum Freitag voraussichtlich bleibt es beim Hochsommerwetter mit heißen Temperaturen und viel Sonnenschein.
13: Schönen Vormittag, die Nachrichten mit Chantal Martin. Zuerst das Wichtigste aus München und der Region. So eine starke Sonnenfinsternis erleben wir in München und der Region erst wieder im Jahr 2081. Morgen am frühen Abend schiebt sich der Mond vor die Sonne. München-Reporter Sebastian Impikofen.
14: Fast 90% der Sonnenscheibe werden morgen Abend über der Stadt verdeckt sein. Beste Aussichten bieten erhöhte Punkte mit freier Sicht nach Westen, zum Beispiel oben auf dem Olympiaberg oder am Monopterus im Englischen Garten. Experten mahnen allerdings zur Vorsicht. Der direkte Blick in die Sonne ist ohne geprüfte Schutzbrille extrem gefährlich. Normale Sonnenbrillen bieten keinen Schutz.
13: Vorsicht bei Mitbringseln aus dem Sommerurlaub. Der Münchner Zoll schlägt nach einem ungewöhnlichen Fund Alarm. München-Reporter Benjamin Kühnel.
15: Zollbeamte in München haben eine Trommel beschlagnahmt, die mit der Haut einer geschützten Pythonschlange bespannt war. Eine Urlauberin hatte das Musikinstrument auf Reisen als Geschenk gekauft, allerdings ohne die erforderlichen Papiere. Der Zoll mahnt deshalb jetzt nochmal zur Vorsicht bei Souvenirs aus Reptilienleder, Elfenbein oder Korallen. Im Zweifel empfiehlt die Behörde, die Finger von solchen Mitbringseln zu lassen.
13: Das anhaltende Niedrigwasser auf dem Rhein macht jetzt auch bei uns das Tanken teurer. Wie der ADAC mitteilt, steigen wegen der niedrigen Pegelstände die Transportkosten für Benzin und Diesel. Güterschiffe

0: können nicht mehr voll beladen werden. Das macht sich an unseren Zapfsäulen bemerkbar. Finanzminister Klingbeil gibt klein bei. Vereine sollen künftig doch keine höheren Steuern zahlen müssen. Die entsprechenden Zahlen würden aus dem Gesetz gestrichen, so der SPD-Chef nach heftiger Kritik. Zur Erklärung sagte er, es sei ihm nicht um kleinere Vereine gegangen, sondern um Verbände mit viel Geld, etwa im Profisport. Immer gut informiert, das waren die Nachrichten für München und die Region. Jetzt der zuverlässige Verkehrsservice mit Sandra Lehmann.
1: Ich schaue für euch auf die Straßen. Wir haben die A9 in Richtung Nürnberg zwischen Schwabing und dem Frankfurter Ring. Da liegt ein größerer Holzklotz auf der Fahrbahn. Hier bitte vorsichtig fahren. In der Gegenrichtung haben wir noch einen Stau, und zwar zwischen Langenbruck und dem Dreieck-Holledau. 4 Kilometer lang circa. Hier braucht ihr 10 Minuten länger. Und die A93 in Richtung Kiefersfelden ist dabei. Hier eine Viertelstunde Stau zwischen Brandenburg und Kiefersfelden. Fahrt vorsichtig, gute Fahrt. Die aktuellsten Blitzer, die stehen heute in der Pilgersheimer Straße, hat uns gerade der Bobo gemeldet. Vielen Dank. Hubert war auch dran im Landkreis Erding in Bockhorn auf Höhe vom Feuerwehrhaus. Langenbach ist weiterhin dabei, die Dorfstraße und die A99 hier in Richtung Fahrtrichtung Salzburg auf Höhe der Ausfahrt Haar. Unter der Brücke steht da und blitzt. Ja, und falls ihr noch irgendwas findet, dann gerne her damit. Wir freuen uns über Anrufe über WhatsApp München 4433 4433.
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1: Und da ist es wirklich soweit wieder, Leute. Endlich Weihnachtsgebäck in den Supermärkten. Ja, vielleicht machen wir uns einfach ein Spekulatius-Eis draus oder Lebkuchenparfait. Ansonsten bleiben wir lieber bei sommerlichen Dingen. Apropos, jetzt ein bisschen Italien-Feeling.

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1: Raus aus der Sonne, rein ins Museum. Könnt ihr machen. Aktuell zum Beispiel in der BMW-Welt, da gibt's Kunst auf Autos. Da werden gerade 20 Autos ausgestellt, die wirklich von weltberühmten Künstlern bemalt wurden. Da ist zum Beispiel Andy Warhol dabei. Drumherum ist natürlich auch richtig viel geboten. Täglich von 9 bis 18 Uhr kommt ihr rein. Ja, oder am Wochenende rausfahren nach Fürstenfeldbruck. Da gibt's nämlich den Töpfer- und Kunsthandwerkermarkt. Ja, handgemachte Schätze zum Einkaufen und auch selber töpfern könntet ihr, falls ihr Lust drauf habt. Essen und Getränke sind natürlich auch vor Ort. Wo? Im Klosterareal. Im Klosterareal. Und zwar Samstag, Sonntag von 10 bis 18 Uhr. Der Eintritt ist frei. Ja, und noch mehr Veranstaltungstipps gibt es natürlich im extra großen Veranstaltungskalender. Schaut gerne rein auf radioarabella.de.
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13: Das Wetter für München und die ganze Region. Ja, ich muss noch ins Ungerer Bad und in die Georgenschwalbe. Dann habe ich sie alle durch die Freibäder in dieser Saison. Ja, es ist Wahnsinn. Hochsommer pur auch heute. Werte um und über 30 Grad in der Spitze. Viel Sonnenschein dazu. Aktuell, schauen wir aufs Thermometer, sind wir auch schon bei 25. Die messen wir bei uns in der Stadt. Ja, haben wir am Friedensengel gemessen gerade eben. Dann schauen wir noch zu euch raus in den Landkreis Bad Tölz-Wolfratshausen nach Eurasburg. Da sind es aktuell auch schon 24 und die messen wir auch in Feldkirchen. Die kommenden Tage ähnlich schön, weiterhin Badewetter pur, viel Sonnenschein und heiße Temperaturen auf jeden Fall bis zum Freitag.
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13: Der Blick auf die Straßen, der zuverlässige Verkehrsservice für München und die ganze Region. Da habe ich was von der A9 reinbekommen in Richtung Nürnberg. Bitte vorsichtig fahren zwischen Schwabing und Freimann. Hier liegt ein Holzklotz auf der Fahrbahn. In der Gegenrichtung haben wir auch noch einen kleinen Stau. 4 Kilometer lang, circa 10 Minuten braucht ihr länger zwischen Langenbrock und dem Dreikolldau. Die A93 in Richtung Kiefersfelden. Da haben wir 20 Minuten Stau in Richtung Kiefersfelden. Ja, und die B299 Altenmarkt-Landshut ist dabei. Zwischen der Abzweigung Geisenhausen-Gerzen und Landshut-Kaserneck auch dichter Verkehr 20 Minuten obendrauf. Gute Fahrt euch. Die aktuellsten Blitzer. Die stehen heute in der Feldmochinger Straße bei Tempo 30. Pullach ist dabei, die Pater-Robert-Meyer-Straße, ein hellgrauer Caddy. Holzkirchen, die Heigenkammerstraße. An der Nordumfahrung wird beidseitig geblitzt. Bockhorn auf Höhe vom Feuerwehrhaus und in Dachau die Münchner Straße einwärts bei Tempo 50. Vielen Dank an Marino, an Jochen. Der Georg war auch dran. Falls ihr noch was Neues habt, ruft auch gern an oder schreibt uns einfach eine WhatsApp unter München 4433 4433.
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Wieder 15 bei der Nummer Snap und Rhythm is a Dancer, die 90er auf Arabella München. Ja, da fällt es mir echt schwer, gerade abends daheim zu bleiben. Ich weiß nicht, ob es euch auch so geht. Bei dem Wetter heißt es einfach Sommernächte genießen, solange sie da sind. Und das könntet ihr zum Beispiel tun, auch im Brunnenhof der Residenz. Da gibt es ja jeden Abend Konzerte momentan. Heute zum Beispiel was für die Queen-Fans unter euch, The Music of Queen. Morgen Willi Astor, dann gibt's Austropop und Italo-Pop und am Samstag dann das hier, das Beste von Genesis und eben auch von Phil Collins. Tickets ab 28 €. Hier kommt A Groovy Kind of Love.

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9: 5 Minuten in die Arbeit radeln, 50 Minuten schwitzen. So schaut's momentan aus. Auch heute ist es wieder wahnsinnig heiß. Ja, wieder Werte um und über 30 Grad in der Spitze. Schauen wir mal, wo wir aktuell sind. Aktuell sind wir auch schon bei knapp 26 Grad. Haben wir an der Corneliusbrücke gemessen. 25 sind es bei euch in Taufkirchen. Schauen wir noch nach. Wohin schauen wir? Nach St. Wolfgang. Hier sind es 26 Grad auch schon. Hochsommer pur. Die ganze Woche bleibt's beim sonnigen und sehr heißen Wetter. Bis zum Freitag voraussichtlich immer um und über 30 Grad.
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11: Schönen Vormittag, die Nachrichten mit Chantal Martin. Zuerst das Wichtigste aus München und der Region. Ein spektakuläres Naturschauspiel erwartet uns morgen Abend. Der Mond verdeckt die Sonne bei uns in München und der Region zu knapp 90%. Lokalreporter Sebastian Impikhofen.
12: Der Wetterdienst verspricht für morgen Abend beste Sicht. Experten mahnen allerdings zur Vorsicht. Der direkte Blick in die Sonne ist ohne geprüfte Brille extrem gefährlich. Der Ansturm auf spezielle Schutzbrillen ist deshalb riesengroß, sowohl in der Münchner Innenstadt als auch im Umland. Viele Optiker melden bereits leere Lager. Wer das Spektakel morgen um kurz nach 19 Uhr verpasst, muss übrigens bis zum Jahr 2081 warten, um eine ähnlich starke Sonnenfinsternis zu erleben.
11: Der Sommerurlaub scheint gerettet. Die Lufthansa und ihre Piloten haben sich im Tarifstreit auf ein umfassendes Schlichtungsverfahren geeinigt. Das hat die Gewerkschaft Vereinigung Cockpit mitgeteilt. München-Reporterin Diana Kramer.
13: Weitere Streiks wird es vorerst nicht geben. Bei den Gesprächen mit einem Mediator geht es vor allem um die Gehälter und die Altersversorgung der Piloten von Lufthansa, Lufthansa Cityline, Eurowings und der Frachttochter Lufthansa Cargo. Ein weiterer Streitpunkt ist, dass der Vorstand Flugzeuge und Crews in Unternehmen verlagern will, in denen schlechtere Tarifbedingungen gelten. Deshalb hatte die Gewerkschaft ihre Mitglieder in diesem Jahr schon an 7 Tagen zum Streik aufgerufen.
11: Der Waldbrand in Hessen nahe der bayerischen Grenze bedroht nicht mehr den Freistaat. Das hat ein Sprecher des Polizeipräsidiums Unterfranken mitgeteilt. Das Feuer, das vom hessischen Rodenbach auf die Gegend rund um Alzenau übergegriffen hatte, sei auf bayerischer Seite gelöscht, heißt es. In Hessen selbst hat sich die Lage auch etwas entspannt. Dort beginnen jetzt die Nachlöscharbeiten. Und der Gen Z wird ja gerne mal vorgeworfen, sie sei faul. Das stimmt aber gar nicht. Das zeigen jetzt Studien- und Arbeitsmarktdaten.

0: erwarten. Laut dem Institut für Arbeitsmarkt- und Berufsforschung ist die Erwerbsbeteiligung junger Menschen so hoch wie seit Jahrzehnten nicht. Auch ihren Arbeitsplatz wechseln sie demnach nicht häufiger als frühere Generationen. Immer gut informiert, das waren die Nachrichten für München und die Region. Jetzt der zuverlässige Verkehrsservice mit Sandra Lehmann.
1: Danke, Shanti. Ich schaue auf die A96 in Richtung München. Zwischen Leim und Sendling, da eine Unfallstelle, eine ungesicherte. Hier bitte vorsichtig vorbeifahren, wenn es überhaupt geht. Hier sind auch Rettungsfahrzeuge im Einsatz. Und sogar ein Rettungshubschrauber scheint was Größeres zu sein. Ja, und dann haben wir noch die A93 in Richtung Kiefersfelden. Zwischen Brandenburg und Kiefersfelden 3 Kilometer Stau, 20 Minuten obendrauf. Fahrt vorsichtig, gute Fahrt. Die aktuellsten Blitzer stehen auswärts in der Neuriederstraße, kurz vor der Park-and-Ride-Anlage Fürstenried West. Da sage ich danke an den Mike. Dann haben wir in Pullach ein, die Pater-Robert-Meyer-Straße, ein hellgrauer Caddy. Holzkirchen ist dabei, die Heigenkammer-Straße hier an der Nordumfahrung beidseitig und die W318 an der Abzweigung Lochham. Im Landkreis Miesbach stehen sie. Da sage ich danke an den Lennart. Und dann schaue ich noch kurz rein in die Stadt. Feld-Mochinger-Straße, Tempo 30. Ist nämlich auch noch aktuell. Ja, und danke an den Mike, der hat sich auch gemeldet. Falls ihr noch irgendwas habt, ruft uns gerne auch an oder schreibt einfach eine WhatsApp unter München 4433 4433 und alle Blitzer in der Übersicht natürlich auch bei uns in der Arabella München App.
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1: Und habt ihr auch so einen dermaßen Muskelkater an den Beinen? Ja, alle, die gestern die 21 Kilometer Blade Night mitgefahren sind, ganz bestimmt. Fühl mich wie eine alte Frau. Oder wie meine Kinder sagen, du bist eine alte Frau. Dafür habe ich die 80er miterlebt. Bestes Jahrzehnt, vor allem musiktechnisch. Wir starten mit Aha, The Sun Always Shines on TV.
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Wunderschöne Nummer von Alex Warren, Ordinary. An einem wunderschönen Tag mal wieder. Sonne pur und die Sommernächte sind auch sowas von toll momentan, oder? Perfektes Wetter zum Beispiel fürs Open-Air-Kino. Falls ihr noch gar nicht wart, habt ihr immer noch die Möglichkeit zum Beispiel am Starnberger See ins Open-Air-Kino zu gehen oder ins Fürstenfelder in den Stadtsaalhof oder auch am Olympiasee und im Westpark immer noch Open-Air-Kino. Und da gibt es wirklich ein paar echte Kultfilme. Im Westpark zum Beispiel am Samstag Rocky Horror Picture Show. Ja, und auch bei euch im Autokino Aschheim, da gibt es einen absoluten Kultfilm hier, immer am Dienstag Summer Classics und eben am Dienstagabend, heute 21 Uhr, Summer Nights. Ich sag nur Grease. Und um euch schon ein bisschen in Stimmung zu bringen, habe ich jetzt natürlich Olivia Newton-John und John Travolta. Summer Nights.

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8: Das Wetter für München und die ganze Region. Ich schaue für euch aufs Thermometer. Es ist ziemlich heiß schon. Es sind schon knapp 27 Grad bei uns. In München haben wir gerade am Fischbrunnen gemessen. Schauen wir zu euch nach. Wohin schauen wir? Ja, ich würde sagen in Richtung Süden nach Straßlach. Da sind es nämlich auch schon fast 27 Grad, in Unterschleißheim 26. Die Höchstwerte heute auch wieder 30 Grad und ein bisschen mehr zum Teil. Viel Sonnenschein, ja, ein paar harmlose Wolken. Sonst, nö, keine Niederschläge. Die kommenden Tage schauen auch wirklich hochsommerlich aus. Weiterhin Werte um die 30 Grad und Sonne pur.
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8: Der zuverlässige Verkehrsservice für München und die ganze Region. Da schaue ich für euch sofort auf die A96 in Richtung München. Da hat es nämlich einen größeren Unfall gegeben. Da ist sogar ein Rettungshubschrauber im Einsatz. Hier ist die Strecke in Richtung München auch momentan komplett gesperrt. In der Gegenrichtung ist auch ein Stau angesagt. Hier bitte aber wirklich zügig vorbeifahren, nicht glotzen und vorsichtig fahren. Da sind nämlich auch Personen im Einsatz gerade. Was haben wir noch? Die B2 in Richtung Mittenwald zwischen Tunnel Veichheim und der B23 in Richtung Norden. Da haben wir bei Garmisch-Partenkirchen ein liegen gebliebenes Auto. Hier also auch vorsichtig vorbeifahren. Gute Fahrt euch. Die aktuellsten Blitzer stehen auswärts in der Neuriederstraße. Dann haben wir die Feldmochinger Straße bei uns in München. In Pullach stehen sie in der Pater-Robert-Meyer-Straße im Landkreis Miesbach einer. Und zwar auf der B318 Abzweigung Lochham. Und der Bernie hat sich gerade gemeldet. Oder die Bernie? Ich weiß es nicht. Egal. Bernie, danke. A8 Ausfahrt Fraßdorf Richtung Aschau. Tempo 30. Und falls ihr auch noch irgendwas habt, gerne her damit, unser München 4433. 4433.
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Sonnenbrille, gell? Morgen Abend die partielle Sonnenfinsternis. Und wusstet ihr, dass sogar das Handy kaputt gehen kann, wenn ihr es zum Fotografieren oder Filmen zu lange draufhaltet? Genau wie unser Auge kann nämlich auch der Kamerasensor durch das Sonnenlicht beschädigt werden. Deswegen auch hier einfach Schutzbrille vors Objektiv halten. Ja, blöd ist nur, wenn man keine hat, so wie ich zum Beispiel. Die sind ja überall Mangelware momentan. Wir haben aber noch welche für euch klargemacht, damit ihr die Sonnenfinsternis morgen ganz entspannt anschauen könnt. Jetzt einfach anrufen. München 4433 4433. Ich drücke die Daumen und damit ist das Brown Eyed Girl auch raus. Mein Rauschmeißer Steel Pulse. Bis morgen. Ich freue mich drauf.

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11: Das Auto verwandelt sich nach und nach langsam wieder in den Backofen. Der Schatten ist heute der begehrteste Platz in ganz München und der Region. Am Nachmittag kriegen wir wieder hochsommerliche 29 bis 31 Grad. Aktuell ist noch ein bisschen angenehmer. Bordeauxplatz sind 26 Grad, Krailling, Landkreis Starnberg bei euch 25. Das gleiche in Wartenberg im Landkreis Erding. Morgen strahlt die Sonne auch wieder von früh bis spät bei heißen 30 bis 32 Grad. Am Donnerstag und Freitag legen wir da sogar noch was oben drauf. Freitag bis zu 34 Grad. Soweit das Wetter. Jetzt die Arabella München Nachrichten um 12.
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13: Schönen Mittag, die Nachrichten mit Chantal Martin. Zuerst das Wichtigste aus München und der Region. So eine starke Sonnenfinsternis erleben wir in München und der Region erst wieder im Jahr 2081. Morgen am frühen Abend schiebt sich der Mond vor die Sonne. München-Reporter Sebastian Impikofen.
14: Fast 90% der Sonnenscheibe werden morgen Abend über der Stadt verdeckt sein. Beste Aussichten bieten erhöhte Punkte mit freier Sicht nach Westen, zum Beispiel oben auf dem Olympiaberg oder am Monopterus im Englischen Garten. Experten mahnen allerdings zur Vorsicht. Der direkte Blick in die Sonne ist ohne geprüfte Schutzbrille extrem gefährlich. Normale Sonnenbrillen bieten keinen Schutz.
13: Vorsicht bei Mitbringseln aus dem Sommerurlaub. Der Münchner Zoll schlägt nach einem ungewöhnlichen Fund Alarm. München-Reporter Benjamin Kühnel.
15: Zollbeamte in München haben eine Trommel beschlagnahmt, die mit der Haut einer geschützten Python-Schlange bespannt war. Eine Urlauberin hatte das Musikinstrument auf Reisen als Geschenk gekauft, allerdings ohne die erforderlichen Papiere. Der Zoll mahnt deshalb jetzt nochmal zur Vorsicht bei Souvenirs aus Reptilienleder, Elfenbein oder Korallen. Im Zweifel empfiehlt die Behörde, die Finger von solchen Mitbringseln zu lassen.
13: Das anhaltende Niedrigwasser auf dem Rhein macht jetzt auch bei uns das Tanken teurer. Wie der ADAC mitteilt, steigen wegen der niedrigen Pegelstände die Transportkosten für Benzin und Diesel. Güterschiffe können nicht mehr voll beladen werden. Das macht sich an unseren Zapfsäulen bemerkbar. Finanzminister Klingbeil gibt klein bei. Vereine sollen künftig doch keine höheren Steuern zahlen müssen. Die entsprechenden Zahlen würden aus dem Gesetz gestrichen, so der SPD-Chef nach heftiger Kritik. Zur Erklärung sagte er, es sei ihm nicht um kleinere Vereine gegangen, sondern um Verbände mit viel Geld, etwa im Profisport. Immer gut informiert, das waren die Nachrichten für München und die Region. Jetzt der zuverlässige Verkehrsservice mit Simon Jägersberger.
11: Und da haben wir die A96 Lindau-München zwischen Leim und Sendling. Nach dem Unfall war ja komplett gesperrt. Inzwischen werdet ihr an der Unfallstelle vorbeigeführt, aber es staut sich natürlich noch zwischen Gräfelfing und Sendling. Aktuell dauert es 35 Minuten. Außerdem die A8 Salzburg-München zwischen Holzkirchen und dem Kreuz Süd stockt. Dauert 11 Minuten und 18 Minuten sind es auf der A9 München-Nürnberg zwischen Manching und Ingolstadt-Ost. Kommt gut an. Und die aktuellsten Blitzer in München und der Region haben wir Landkreis Fürstenfeldbruck in Eichenau in der Eichenauer Straße ortseinwärts Tempo 50, danke Thomas, und A8 Ausfahrt Fraßdorf Richtung Aschau, hier sind 70 erlaubt. Alle Blitzer stehen natürlich immer in unserer kostenlosen Arabella München App und meldet gerne mehr. 089 44 33 44 33 ist die Nummer zu uns.
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1: Servus. Wir spielen immer mehr 80er, mehr 90er für euch. Gleich die 80er mit Bryan Adams. Heaven. Die 90er mit dem Wham! Do Project. Und diesen Song hier, den haben vier Schulfreunde aus England geschrieben, als Barclay James Harvest 1980 vor 175.000 Menschen vor dem Berliner Reichstag gestanden sind, ist das ihr allergrößter Hit geworden. Yes, Life is for Living.

Daniel Adams auf Arabella München. Gleich ist es 11:45 und falls ihr euch im Flieger auch schon mal gewundert habt, warum die Nudeln eigentlich so schmecken wie eingeschlafene Füße, das liegt gar nicht am Airline-Koch. Eure Geschmacksnerven schlafen auf 10.000 Metern wegen der trockenen Luft einfach ein. Salz und Süßes schmeckt ihr da 30% weniger. Wir räumen heute mit den großen Flugzeugmythen auf, heute früh auch schon bei Anja und dem Morgenhuber. Also zum Beispiel auch, wenn der Sitznachbar neben euch dauernd hustet, ihr braucht keine Angst haben, direkt krank zu werden, denn da oben ist fast nicht so extrem keimfrei wie die Luft in der Kabine. Die Hochleistungsfilter reinigen Bakterien wie auf einer Intensivstation im Krankenhaus. Und der absolute Filmklassiker, mitten im Flug kann auch niemand einfach so die Tür aufreißen. Der Kabinendruck presst die Tür bombenfest im Rahmen zu. Also da müsste jemand schon mit mehreren Tonnen Kraft versuchen, das Ding aufzureißen. Was stimmt und was stimmt nicht im Flugzeug? Ist vorne sitzen wirklich am sichersten? Und wirkt Alkohol in der Luft wirklich doppelt so stark? Antworten auf diese Fragen und noch mehr haben wir für euch auf radioarabella.de. Schönen Dienstagmittag euch. Hier ist der nächste 80er auf Arabella München. Real Life und Catch Me I'm Falling.

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1: Das Wetter für München und die Region, und da brauchen wir heute, wenn möglich, eine Klimaanlage oder zumindest mal wieder Schatten, denn es wird richtig heiß, bis zu 31 Grad kriegen wir. Die haben wir teilweise jetzt auch schon, aktuell 28 am Böhmerwaldplatz, bei euch in Odelshausen im Landkreis Dachau sind es 30, Glonn im Landkreis Ebersberg 31 Grad. Morgen geht es genauso weiter, strahlender Sonnenschein von früh bis spät bei bis zu 32 Grad und am Freitag werden es dann sogar bis zu 34. Soweit das Wetter. Jetzt die Arabella München Nachrichten mit Sebastian Uhl.
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3: 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Jetzt das Update. Am Sonntag fahren, weil da die Autobahnen leerer sind, das fällt künftig weg. Wie auch andere Bundesländer hat Bayern jetzt das Sonn- und Feiertagsfahrverbot für Lkw ausgesetzt wegen des Niedrigwassers. Deshalb können über die Flusswege aktuell nicht so viele Güter wie normal transportiert werden. Der Warenverkehr soll sich so mehr auf die Straßen verlagern. Viel Geduld brauchen Autofahrer gerade am Ende der A96 in Sendling. Am Vormittag kam es hier zu einem schweren Unfall. Zunächst war die Autobahn komplett gesperrt. Inzwischen wird der Verkehr an der Unfallstelle vorbeigeführt. Der Verursacher, ein 96-Jähriger, wurde dabei schwer verletzt und mit einem Hubschrauber ins Krankenhaus transportiert. Weitere Infos hört ihr gleich im Verkehrsservice. Und so eine Sonnenfinsternis erleben wir nur alle paar Jahrzehnte. Morgen Abend werden fast 90% der Sonne für eine Zeit lang verdeckt. Für einen direkten Blick braucht es spezielle Schutzbrillen und auf die gibt es gerade einen riesigen Ansturm. Bei mehreren Optikern in der Stadt sind die Brillen bereits ausverkauft. Beginn der Sonnenfinsternis ist morgen um 19.23 Uhr. Immer gut informiert, das war das Update für München und die Region. Und jetzt der zuverlässige Verkehrsservice mit Simon Jägersberger.
1: Davor kurz, wir haben übrigens noch Brillen für euch, darüber sprechen wir gleich so in einer guten halben Stunde. Jetzt schauen wir auf die A96 Lindau-München. Zwischen Leim und Sendling hat es einen Unfall gegeben. Ihr werdet an der Unfallstelle vorbeigeführt, das staut sich natürlich. Deswegen zwischen Blumenau und Sendling aktuell noch 18 Minuten Zeitverlust. Auf der A8 Salzburg-München zwischen Holzkirchen und dem Kreuz Süd sind es 10 Minuten. Auf der A9 München-Nürnberg zwischen Manching und Ingolstadt-Ostdauer 12. Und wir haben eine Vollsperre auf der B11 Kesselbergstraße Mittenwald-Wolfratshausen zwischen Urfeld und Kochel am See. Leider auch wegen eines Unfalls. Da bitte drumherum fahren. Kommt gut und sicher an.
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1: Und die aktuellsten Blitzer in München und der Region: Lindenring in Taufkirchen im Landkreis München bei Tempo 30. Danke Julius. Und Michael meldet Landkreis Dachau in Röhrmoos in der Arzbacher Straße. Meldet gerne mehr. 089 4433 4433 sind wir immer für euch erreichbar. 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

Die 90er mit Mr. Big auf Arabella München. Gleich ist es 12:45 am Dienstagmittag und wieder Schwitzwetter in München und der Region. Aber Wasser hilft. Nicht nur getrunken. Wissenschaftler sagen ganz aktuell schon, 20 Minuten am Wasser senken unser Stresslevel um fast ein Drittel. Unser Gehirn schaltet am Ufer sofort auf Erholung um.

Und egal, ob ihr jetzt mittags die Möglichkeit habt oder ob bei euch nach dem Feierabend die Füße im Flaucher in der Isar baumeln, im Starnberger See, im Föhringer See oder im Lusssee, mehr schöne Abkühlungstipps für München und die Region haben wir natürlich immer für euch auf radioarabella.de. Und wir schieben euch in und durch die zweite Halbzeit an diesem Dienstag mit mehr 80ern, mehr 90ern, gleich unter anderem Prince Purple Rain. Und das sind die Bangles mit Manic Monday am Tuesday. Schönen Nachmittag.

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7: 30 Grad oder knapp mehr auf der Anzeige im Auto. Es steht wieder ein Hitzenachmittag vor uns. Wir bekommen bis zu 31, 32 Grad. Aktuell sind es 29 am Weißenburger Platz. Allershausen im Landkreis Freising sind es 28 und in Benediktbeuern im Landkreis Bad Tölz-Wolfratshausen 29. Es bleibt heute auf jeden Fall trocken. Auch morgen den ganzen Tag wieder voller Sonnenschein bei bis zu 32 Grad und Donnerstag, Freitag wird es dann sogar wieder noch heißer mit bis zu 34 Grad. Soweit das Wetter. Jetzt die Arabella München Nachrichten um 13 Uhr.
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9: Schönen Mittag, die Nachrichten mit Sebastian Uhl. Zuerst das Wichtigste aus München und der Region. Der Sommerurlaub scheint gerettet. Die Lufthansa und ihre Piloten haben sich im Tarifstreit auf ein umfassendes Schlichtungsverfahren geeinigt, hat die Gewerkschaft Vereinigung Cockpit jetzt mitgeteilt. Münchner Reporterin Diana Kramer.
10: Weitere Streiks wird es vorerst nicht geben. Bei den Gesprächen mit einem Mediator geht es vor allem um die Gehälter und die Altersversorgung der Piloten von Lufthansa, Lufthansa Cityline, Eurowings und der Frachttochter Lufthansa Cargo. Ein weiterer Streitpunkt ist, dass der Vorstand Flugzeuge und Crews in Unternehmen verlagern will, in denen schlechtere Tarifbedingungen gelten. Deshalb hatte die Gewerkschaft ihre Mitglieder in diesem Jahr schon an 7 Tagen zum Streik aufgerufen.
9: Ein spektakuläres Naturschauspiel erwartet uns morgen Abend. Der Mond verdeckt die Sonne bei uns in München und der Region zu knapp 90%. Lokalreporter Sebastian Impekofen.
11: Der Wetterdienst verspricht für morgen Abend beste Sicht. Experten mahnen allerdings zur Vorsicht. Der direkte Blick in die Sonne ist ohne geprüfte Brille extrem gefährlich. Der Ansturm auf spezielle Schutzbrillen ist deshalb riesengroß, sowohl in der Münchner Innenstadt als auch im Umland. Viele Optiker melden bereits leere Lager. Wer das Spektakel morgen um kurz nach 19 Uhr verpasst, muss übrigens bis zum Jahr 2081 warten, um eine ähnlich starke Sonnenfinsternis zu erleben.
9: Der Waldbrand in Hessen nahe der bayerischen Grenze bedroht nicht mehr den Freistaat. Das hat ein Sprecher des Polizeipräsidiums Unterfranken mitgeteilt. Das Feuer, das vom hessischen Rodenbach auf die Gegend rund um Alzenau übergegriffen hatte, sei auf bayerischer Seite gelöscht. In Hessen selbst hat sich die Lage auch etwas entspannt. Dort beginnen jetzt die Nachlöscharbeiten. Und der Gen Z wird ihr gerne mal vorgeworfen, sie sei faul. Das stimmt aber gar nicht, zeigen Studien und Arbeitsmarktdaten. Laut dem Institut für Arbeitsmarkt- und Berufsforschung ist die Erwerbsbeteiligung junger Menschen so hoch wie seit Jahrzehnten nicht mehr. Auch ihren Arbeitsplatz wechseln sie nicht häufiger als frühere Generationen. Immer gut informiert, das waren die Nachrichten für München und die Region. Und jetzt der zuverlässige Verkehrsservice mit Simon Jägersberger.
12: Auf der A8 Salzburg-München dauert es ein bisschen zwischen Weyern und dem Kreuz Süd. 10 Kilometer stocken, 20 Minuten bitte mal einplanen. Auf der A9 München-Nürnberg sind es 21 Minuten zwischen Manching und Denkendorf. In der Gegenrichtung zwischen Langenbruck und dem Dreieck Holledau auch Stau. Dauert auch 20 Minuten. Und ebenfalls 20 Minuten auf der A93 Kiefersfelden-Rosenheim zwischen Oberaudorf und Reichenhardt. Kommen wir noch zu den S-Bahnen. Da haben wir die S1. S8 Flughafen. Im Bereich Flughafen aktuell Verspätungen von bis zu einer Viertelstunde. Da läuft ein Polizeieinsatz. Und S7 Icking. Im Bereich Icking kommt es zu Verspätungen auch von bis zu 15 Minuten. Da ist irgendwas am Bahnübergang defekt. Kommt gut und sicher an. Und die aktuellsten Blitzer in München und der Region. Landkreis München-Lindenring in Taufkirchen bei Tempo 30 und in Röhrmoos im Landkreis Dachau-Arzbacher Straße. 089-4433-4433, falls ihr noch was seht. Und alle Blitzer natürlich auch immer in der Arabella München App.
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7: Servus, so auf die Schnelle bekommt ihr wahrscheinlich keine mehr in München und der Region, aber Arabella München schenkt euch den Schutz fürs Spektakel des Jahres. Morgen Abend verdunkelt sich der Himmel über München und der Region um fast 90%, partielle Sonnenfinsternis. Und während überall in den Läden die Spezialbrillen teilweise ausverkauft sind, haben wir noch einen Schwung für

Euch klar gemacht, eure Sonnenfinsternis-Gratis-Brille gibt es gleich exklusiv auf Arabella München. Davor mehr 80er, mehr 90er mit Faith Hill, Kiss, und das hier ist Bon Jovi und Living on a Prayer.

ganzen Region so gut wie ausverkauft, aber wir lassen euch nicht im Sonnenfinsternisschatten stehen. Wir von Arabella München haben noch Brillen aufgetrieben und die schenken wir euch. Ganz wichtig übrigens auch für euer Smartphone, das habe ich heute erfahren, haben wir heute früh in der Redaktionskonferenz darüber gesprochen. Filmt morgen Abend niemals einfach so ohne Schutz in die Sonne, weil die Handylinse wirkt wie ein Brennglas und kann euch in Sekunden den Kamerasensor durchbrennen. Also ihr braucht eine Brille. Haltet einfach eure Arabella-Brille dann direkt vor die Linse, dann kriegt ihr das perfekte Foto. 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

Dermot Kennedy auf Arabella München, gleich Viertel nach eins am Dienstag, und wir schenken euch eure Spezialbrille fürs größte Himmelsspektakel des Jahres. Morgen Abend, kurz nach sieben, schiebt sich der Mond vor die Sonne und deckt sie kurz vor Sonnenuntergang gegen 20.15 Uhr zu fast 90% ab. Wichtig ist natürlich, ohne Schutzbrille bitte auf gar keinen Fall in den Himmel schauen. Diese Brillen sind in der

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6: Das Wetter für München und die Region, das wird wieder ein heißer Nachmittag. Wir haben aktuell 29 Grad am Georg-Elser-Platz, knapp 30 Grad auch in Maisach im Landkreis Fürstenfeldbruck. Und Hohenkirchen-Siegertsbrunn sind es 29 Grad. Bis zu 31, manchmal auch 32 werden es. Es gibt so eine zarte Brise, die da rumweht, aber Abkühlung bringt die jetzt auch nicht. Morgen geht es von früh bis spät mit Sonne weiter, 30 bis 32 Grad. Und Donnerstag, Freitag wird sogar noch ein Stück heißer mit bis zu 34 Grad nachmittags.
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6: Der zuverlässige Verkehrsservice für München und die Region. Da haben wir die A9 Nürnberg-München zwischen Pfaffenhofen und Allershausen. Bitte aufpassen, Pannen, LKW und Menschen auf der Autobahn unterwegs. Die A96 Lindau-München zwischen Schöffelding und Windach haben wir auch ein defektes Auto. Dann zu den Staus. A9 München-Nürnberg zwischen Manching und Denkendorf dauert es 18 Minuten. In der Gegenrichtung zwischen Langenbruck und dem Dreieck Holledau 11 Minuten. A93 Kiefersfelden-Rosenheim zwischen Oberaudorf und Reichenhardt 7 Kilometer Stau. Dauert eine knappe halbe Stunde. Und noch eine S-Bahn-Meldung, S7 im Bereich Icking, kommt es aktuell zu Verspätungen von bis zu 15 Minuten. Da ist irgendwie am Bahnübergang was kaputt. Kommt gut und sicher an.
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6: Und der aktuellste Blitzer in München und der Region steht in Landsham im Landkreis Ebersberg beidseitig. Danke Margit. Gerne mehr unter 089 44 33 44 33. Alle Blitzer immer für euch in der kostenlosen Arabella München App.
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Das ist Arabella München, Tony Carey und Room with a View um 13:45 am Dienstag. Und was haben jetzt ausgetrocknete Flüsse mit eurem Sonntagsausflug zu tun? Jede Menge ab diesem Wochenende, weil das Sonntagsfahrverbot für Lkw wird vorübergehend aufgehoben. Auf Donau und Rhein stecken die Frachtschiffe wegen des extrem Niedrigwassers fest und da geht fast nichts mehr. Und damit bei uns in Bayern die Fabriken nicht stillstehen, zieht die Landesregierung jetzt die Notbremse. Kritische Fracht wie Rohstoffe, Chemiestoffe müssen deswegen über die Straße ans Ziel. Das bedeutet für uns alle, nächsten Sonntag wird's ausnahmsweise auch voller auf der rechten Spur. Schönen Dienstagmittag, Nachmittag mit mehr 80ern, mehr 90ern. Gleich Jennifer Lopez, Waiting for Tonight, die 90er. Und das sind die 80er mit Madonna auf

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4: Und der Nachmittag fühlt sich wieder an wie so ein Kurzurlaub im Süden. Strahlend blauer Himmel, ganz harmlose weiße Wölkchen und dazu ganz viel Sonnenschein bei 29 bis 31 Grad. Aktuell haben wir am Zenetti-Platz 30, bei euch in Wesseling im Landkreis Starnberg 29, Au in der Hallertau, Landkreis Freising 30. Morgen erwartet uns wieder den ganzen Tag strahlender Sonnenschein bei 30 bis 32 Grad. Und das hält dann bis zum Freitag weiter so an mit diesem Sommertrend. Auch Donnerstag, Freitag viel Sonne und bis zu 34 Grad. Soweit das Wetter. Jetzt die Arabella München Nachrichten um 14 Uhr.
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6: Schönen Nachmittag. Die Nachrichten mit Sebastian Uhl. Zuerst das Wichtigste aus München und der Region. S-Bahn-Fahrer brauchen ab kommender Woche starke Nerven. Im Westen wird die Stammstrecke ab Montag eine Woche lang komplett gesperrt. München-Reporterin Sophie Auerhahn.
7: Zwischen Pasing und Hackerbrücke fährt dann keine S-Bahn. Für Leim und Hirschgarten gibt es Ersatzbusse. Viele Linien fahren nur verkürzt, anders als sonst oder werden zusammengelegt. Auch bei Regionalzügen gibt es Änderungen. Und in Leim bleibt es danach weiter kompliziert. Statt einwärts halten viele S-Bahnen dort wegen der Baustelle an der zweiten Stammstrecke noch bis 2028 nicht mehr.
6: Eine Trommel aus geschütztem Schlangenleder im Koffer. Mit diesem ungewöhnlichen Souvenir hat der Münchner Zoll jetzt eine Urlauberin erwischt. München-Reporter Sebastian Imbeckhofen.
8: Das Musikinstrument war mit der Haut einer geschützten Python bespannt und als Geschenk für die Tochter gedacht. Weil die nötigen Artenschutzpapiere aber fehlten, behielten die Zollbeamten das Instrument sofort ein. Das Hauptzollamt München nimmt den Fall zum Anlass für eine ausdrückliche Warnung. Bei Souvenirs aus Reptilienleder, Elfenbein oder Korallen besser vorsichtig sein und im Zweifel nicht mit nach Deutschland nehmen.
6: E-Autos sind nicht nur als Neuware attraktiv, sondern auch immer mehr als Gebrauchtwagen. Laut einer Auswertung der HOKO-Burg waren im zweiten Quartal fast 8% der gekauften Gebrauchten rein elektrisch. Das sind mehr als doppelt so viele wie im Vorjahresquartal. Außerdem habe sich gezeigt, dass vor allem Vielfahrer aufs E-Auto umsteigen, wohl wegen der hohen Spritpreise. Und noch die gute Nachricht zum Nachmittag. Das größte Korallenriff der Welt scheint sich langsam zu erholen. Einer neuen Studie zufolge hat ein spät einsetzender Sommermonsun das Wasser am Great Barrier Reef in Australien so weit abgekühlt, dass die Korallenbleiche sich abgeschwächt hat. Bei erneuter Hitze könnte die Erholung aber schnell wieder verloren gehen. Immer gut informiert, das waren die Nachrichten für München und die Region. Und jetzt der zuverlässige Verkehrsservice mit Simon Jägersberger.
4: Da haben wir die A9 München-Nürnberg zwischen Manching und Denkendorf. Staut sich immer noch Viertelstunde, dauert es. Und auf der A93 Kiefersfelden-Rosenheim zwischen Oberaudorf und Reichenhardt 6 Kilometer Stau, dauert 24 Minuten. Sonst hat sich's weitgehend beruhigt, kommt gut an. Und die aktuellsten Blitzer in München und der Region, da sind ein paar dazugekommen. Stadtgebiet Pilgersheimer Straße, danke Michael. Dann Stadtauswärts Schatzbogen, danke Olli. Zwischen Aschheim und Feldkirchen bei Tempo 70, Dankeschön Armin. In Neufinsing am Ortsausgang steht einer, hat Hubert gemeldet, auch hier vielen Dank. Und Landsham beidseitig im Landkreis Ebersberg. 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
4: Servus, so der FC Bayern und Google sind jetzt Kooperationspartner. Was für ein Deal, ne? Falls die Stürmer mal nicht wissen, wo das Tor steht, einfach googeln, dann läuft's wieder. Okay, wer weiß. Der war ein bisschen lahm, ich geb's zu. Mehr 80er, mehr 90er auf Arabella München für euren Dienstagnachmittag. Gleich New Kids on the Block. Und das ist Kylie Minogue auf Arabella München.

0: Shabusi und Miles Smith auf Arabella München. 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Gleich ist Viertel nach zwei und morgen Abend strahlt der Olympiasee im schönsten Licht des Sommers, nicht nur wegen der partiellen Sonnenfinsternis, es ist das große Sommerfestival Feuerwerk über dem Olympiasee. Und das ist wirklich richtig toll, so wie das ganze Sommerfestival eigentlich. Eine kühle Spezi oder ein helles in der Hand, Bratwurstduft in der Luft und der Blick auf den Olympiasee, drumherum ganz viele Fahrgeschäfte und eine super Sommerstimmung. Der Eintritt ins Festivalgelände ist natürlich frei. Außerdem haben wir ein Maislabyrinth neu in Oderding im Landkreis Weilheim-Schongau. Auf dem Feld ist dieses Jahr ein riesiger Detektiv mit Lupe und Mütze ins Labyrinth geschnitten. Und beim Durchlaufen sucht ihr an verschiedenen Stationen nach Hinweisen. Am Ende geht es darum, einen Kriminalfall zu lösen. Geöffnet ist immer von 10:30 bis 19 Uhr. Wenn ihr hinfahrt, nicht vergessen, die Strecke kurz vor Oderding ist gesperrt. Fahrt also über die B472 nach Peißenberg und von da aus dann zum Labyrinth. Einfacher als die Station im Labyrinth findet ihr noch mehr Freizeittipps auf radioarabella.de in unserem extra großen Veranstaltungskalender.
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9: Das Wetter für München und die Region. Aktuell haben wir am Regerplatz 31 Grad, Aying im Landkreis München 32 und in Röhl-Moos im Landkreis Dachau sind es 30. Und das bleibt heute den ganzen Nachmittag so sonnig, hochsommerlich heiß und es geht morgen eigentlich genauso weiter. Volles Sommerprogramm, Sonne pur bei 30 bis 32 Grad, Donnerstag und Freitag auch bei bis zu 34 Grad.
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9: Der zuverlässige Verkehrsservice für München und die Region. Da starten wir mit der Gefahrenmeldung A9 München-Nürnberg zwischen Kreuz Nord und Garching Süd. Liegt ein Außenspiegel auf der linken Spur. Auf der A96 Lindau-München zwischen Schöffelding und Windach haben wir einen defekten PKW. Hier bitte aufpassen. Dann die A8 Stuttgart-München zwischen Odelthausen und Dachau-Fürstenfeldbruck. Staut sich's, plant mal hier eine Viertelstunde mehr ein. Die A9 München-Nürnberg zwischen Manching und Denkendorf. Wieder stocken, 12 Minuten dauert's. Und zwischen dem Kreuz Neufahren und Allershausen auf der A9 Richtung Nürnberg kommt gerade ein Pannenauto rein. Hier bitte auch ein bisschen aufpassen. Auf der A93 Kiefersfelden-Rosenheim zwischen Oberaudorf und Reichenhardt auch Stau. 21 Minuten Zeitverlust. Und ein Unfall in der Landshuter oder auf der Landshuter Allee zwischen Georg-Brauchle-Ring und der Dachauer Straße. Deswegen geht es hier auch gerade langsamer voran. Kommt gut und sicher an euer Ziel.
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9: Und die

0: aktuellsten Blitzer in München unter Region Pekersheimer Straße und in Taufkirchen im Lindenring im Landkreis München. Dankeschön, Peter. Alle Blitzer in der Arabella München App und meldet uns gerne mehr. Einfach per WhatsApp oder Anruf 089 44 33 44 33, sind wir immer für euch erreichbar. Danke.
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Crystal Burke und Don't Pay the Ferryman hier ist Arabella München. 20 vor 1, 3, was, jetzt kann ich nicht mal mehr die Uhr lesen. 14.40 Uhr, also 20 vor 3. Gut, falls ihr für einen Samstag noch einen Plan sucht für einen lauen Sommerabend, ab nach Schwabing am Schwabinger Tor, wird es nämlich Münchens längste Terrasse geben. Von 16 bis 23 Uhr wird das komplette autofreie Areal an der Leopoldstraße dann zu einer rund 500 Meter langen Schlemmermeile. Die Restaurants packen draußen so ein bisschen was raus. An der Trattoria Marta gibt es dann echte italienische Küche und zum Beispiel neapolitanische Pizza. Am La Boheme feine Steaks, im Café Lisa oder bei Max und Moritz kühle Drinks und Snacks. Ihr könnt euch einfach mal kreuz und quer durchprobieren. Dazu spielen fast überall Livebands und DJs und in den Liegestühlen lasst ihr dann einfach den Abend so ein bisschen ausklingen. Der Eintritt ist absolut frei. Einfach Samstag mal vorbeischlendern und den Sommer genießen. Mehr 80er, mehr 90er gibt's für euch auf Arabella München den ganzen Tag. Jetzt mit Foreigner. Waiting for a girl like you. Ich bin Simon Egersberger, wünsche euch einen schönen Nachmittag. Gleich ist Andy Karg für euch da.

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8: 30 Grad an der Staatskanzlei. Fahrenshausen knappe 30, Landkreis Freising-Irschenberg knappe 30 Grad. Ein paar harmlose Wolken, aber in der kommenden Nacht klart es weiter auf. Sternenklarer Himmel, dann 16 bis 12 Grad. Die Nächte werden tatsächlich ein bisschen kühler. Arabella München Wettertrend von morgen bis Freitag. Strahlender Sonnenschein und es wird von Tag zu Tag wieder wärmer. Am Freitag gut 35 Grad. Soweit das Wetter. Jetzt die 15 Uhr Nachrichten für euch.
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1: Schönen Nachmittag. Die Nachrichten mit Sebastian Uhl. Zuerst das Wichtigste aus München und der Region. Das Naturschauspiel sollte sich niemand entgehen lassen. So eine starke Sonnenfinsternis wie morgen Abend wird es in den nächsten 50 Jahren nicht mehr geben. Für den Blick in Richtung Himmel brauchen wir aber unbedingt spezielle Schutzbrillen und die werden gerade richtig rar. München-Reporter Thomas Bremser.
2: Optiker, Planetarien und auch Elektromärkte, sogenannte Sophie-Brillen, sind gerade der absolute Verkaufsschlager und oft schon ausverkauft. Wer noch online bestellt, sollte unbedingt auf eine Express-Sendung achten, damit sie morgen noch ankommt. Der Verband der Augenärzte warnt heute nochmal eindringlich davor, das Naturschauspiel ungeschützt zu betrachten oder mit ungeeigneten Hilfsmitteln wie normalen Sonnenbrillen.
1: Zuletzt schon der Landkreis Starnberg und die Stadt Geretsried. Jetzt verkündet auch Puchheim einen finanziellen Notstand. Die Stadt im Kreis Fürstenfeldbruck hat deshalb jetzt eine Haushaltssperre verhängt. Lokalreporter Andi Weinhold.
3: Der Grund für das Sparpaket ist ein Loch von rund 12 Millionen Euro in der Stadtkasse. Fast alle städtischen Ausgaben werden deshalb ab sofort um 20% gekürzt. Ausgenommen davon bleiben nur die Personalkosten, rechtliche Pflichten und das Geld für die Kinderbetreuung.
1: Auf der Bahnstrecke Augsburg-Ulm müssen gleich 5 Blindgänge aus dem Zweiten Weltkrieg entschärft werden. Deshalb wird die Strecke heute Abend für rund 2 Stunden vollgesperrt. Im Einsatz ist ein Münchner Sprengkommando. Noch nie haben so viele Menschen in Deutschland übernachtet wie im ersten Halbjahr. Fast 224 Millionen waren es laut Statistikamt und damit 0,3% mehr als im Vorjahr. Ein Gästeplus gab es sowohl aus dem In- als auch dem Ausland. Und nach den Konzerten wird hier wieder Fußball gespielt. Die Allianz Arena bekommt dafür einen nagelneuen Rasen. Der spezielle Hybridrasen kommt aus Mailand und wird auf 24 Lastwagen geliefert. Lange bleibt er aber nicht. Mitte November findet in der Arena wieder ein Footballspiel statt. Danach steht der nächste Rasentausch an. Immer gut informiert, das waren die Nachrichten für München und die Region. Und jetzt der zuverlässige Verkehrsservice mit Andi Karg.
4: Servus auf den Straßen zu euch. 3:02. Jetzt schauen wir uns erstmal die A9 an Richtung Nürnberg. Da ist einiges. Zwischen Allershausen und Pfaffenhofen, da ist ein Fenster von einem Wohnanhänger auf der Fahrbahn gelandet. Außerdem zwischen Langenbruck und Manching eine Dachbox auf der Fahrbahn. Zwischen Manching und Denkendorf verliert ihr 15 Minuten, 11 Kilometer zäh. Und zwischen Kreuznord und Garching Süd ein Außenspiegel auf der linken Spur. A8 Stuttgart Richtung München, halbe Stunde länger zwischen Adelshausen und Dachau-Fürstenfeldbruck. Die A93 Richtung Rosenheim zwischen Oberau Autor von Reichenhardt, 5 Kilometer, hier dauert es knapp 20 Minuten länger. Überall eine gute Fahrt für euch. So, da haben wir gleich jemanden am Telefon. Wer ist denn da dran?
5: Ja, hallo, hier ist die Nicole. Ich wollte einen Blitzer melden.
4: Gerne.
5: Und zwar von Ottobrunn Richtung Taufkirchen auf am Ende des Heidgraben, wo die Ludwig-Bölko-Allee anfängt.
4: Danke, Nicole, und eine gute Fahrt. Und in Taufkirchen beim Lindenring noch aufpassen. Auch da wird das Tempo kontrolliert von euch. Noch mehr Blitze in der Arabella München App. Wenn ihr was seht, gerne melden. 4433 4433 ist unsere Nummer.
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4: Servus um 3:15. Auch heute allerfeinstes Badewetter in München und der Region in den Sommerferien. Urlaub daheim, eine wahre Freude. Und wenn ihr euch gleich ins kühle Nass reinschmeißt, viel, viel Spaß. Wir schmeißen uns jetzt musikalisch in die nächste Stunde rein. Natürlich mit mehr 80ern und mehr 90ern. Talk Talk und gleich Meatloaf für euren Nachmittag.

0: Commodores auf Arabella München. Wir haben mehr 80er, mehr 90er für euren Nachmittag um 2:15. Roter Teppich, Blitzlichtgewitter bei über 30 Grad und natürlich die Stars und Sternchen. Da war ordentlich was los im Matheiser Filmpalast am Stachus. Weltpremiere nämlich vom neuen Eberhofer Film Steckerfisch-Fiasko. Ja, und alle waren sie da. Der Sebastian Betzel alias der Franz Eberhofer, Simon Schwarz, der Birkenberger Rudi oder auch Lisa Maria Potthoff, die wieder die Susi Gmeinwieser spielt.
1: Ich bin sehr gespannt auf das Feedback. Ich hoffe wirklich, dass der Film gut ankommt, weil er ist mit wirklich sehr, sehr viel Liebe gemacht und wir lieben unsere Fans und wir hoffen wirklich, dass wir einen würdigen neuen Eberhofer gemacht haben. Und ich kann nur sagen, ich habe ihn gern geguckt, aber ich bin nicht die entscheidende Entscheiderin.
0: Ja, dann freuen wir uns drauf. Und wir haben natürlich noch Tickets für den Matheiser Filmpalast am Stachus für euch. Morgen wieder bei uns im Arabella München Kinotipp. Also unbedingt reinhören.
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14: Das Wetter für München und die Region. Sommerlich sind wir unterwegs mit 30 Grad. Jetzt gerade im Englischen Garten am Monopterus. Maisach bei 30 im Landkreis Fürstenfeldbruck. Auch bei euch draußen in Zorneding. Klarer Himmel in der nächsten Nacht, 16 bis 12 Grad. Und im Arabella München Wettertrend, der Sommer bleibt. Von morgen bis Freitag strahlender Sonnenschein, es wird wärmer. Am Freitag gut 35 Grad. Soweit das Wetter. Und jetzt die Nachrichten um halb mit Ingmar Dressler.
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16: Arabella München um halb, immer gut informiert und jetzt das Update. So eine Sonnenfinsternis gab es zuletzt vor circa 30 Jahren. Fast 90% der Sonne werden morgen zwischen 19 und 23 Uhr durch den Mond verdeckt sein. Richtig anschauen kann man das Ganze nur mit einer speziellen Schutzbrille. Und die gibt es kaum noch. Bei mehreren Optikern in der Stadt sind die Brillen komplett ausverkauft. Wer noch eine haben will, muss also schnell sein. Schon wieder ein Waldbrand im Landkreis München. In Bruntal hat es gestern in einem Waldstück hinter dem Gewerbegebiet gebrannt. Durch den Wind ist das Feuer von erst 80 auf rund 100.

0: 2000 Quadratmeter gewachsen. Aber Entwarnung, über 50 Einsatzkräfte konnten den Brand schnell wieder löschen. Zur Ursache ist aktuell noch nichts bekannt. Und noch die gute München-Nachricht. Zwei bekannte Brunnen in der Stadt werden wieder angestellt. Der Neptunbrunnen im alten Botanischen Garten ist schon wieder offen und spätestens ab Mittwoch laufen auch die Wasserkaskaden an der Münchner Freiheit wieder. Beide Anlagen waren seit Anfang Juli abgeschaltet, um Wasser zu sparen. Grund für die Wiedereröffnung ist der niedrige Wasserverbrauch jetzt in den Ferien. Immer gut informiert, das war das Update für München und die Region und jetzt der zuverlässige Verkehrsservice mit Andi Karg.
1: Genau, eine Minute nach halb. Servus zu euch auf die Straßen. Auf der A9 nach Nürnberg. Erstmal zwischen Allershausen und Pfaffenhofen. Vorsicht, ein Fenster ist von einem Wohnanhänger auf der Fahrbahn gelandet. Zwischen Langenbruck und Manching zusätzlich eine Dachbox. In diesem Bereich 11 Kilometer zäh, Viertelstunde dauert es mindestens länger. Und zwischen Kreuznord und Garching Süd ein Außenspiegel auf der linken Spur. A8 Stuttgart Richtung München, halbe Stunde länger zwischen Friedberg und Dachau-Fürstenfeldbruck. Und auf der A93 Kiffersfelden Richtung Rosenheim. Da gab es einen Unfall zwischen Rastplatz Kranzhorn und Reich. Die rechte Spur ist noch blockiert. In diesem Bereich gibt es Stau. 30 Minuten auch da länger einplanen. Gute Fahrt.
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1: Aktuellste Blitzer in München und der Region. Danke Wolfgang. In der Würmtalstraße einwärts Höhe LMU. Und im Landkreis München noch einer in Ottobrunn auswärts Richtung Taufkirchen. Alle Blitzer in der Arabella München App für euch. Gerne melden, wenn ihr was seht. 4433 4433.
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Das ist Kult aus den 90ern auf Arabella München. The Cure um 3:45. Kürzlich haben dann noch The Weeknd oder auch Helene Fischer abgeliefert. Konzertsommer in der Allianz Arena längst vorbei. Demnächst liefern die Stars des FC Bayern wieder ab. Ja, in 4 Tagen geht's schon los, gell? Beim Telekom Cup. Und fürs erste Spiel, für den Auftakt dort, ist ein neuer Rasen verlegt worden. 24 LKW waren da unterwegs, haben 600 Rasenrollen hergebracht aus der Nähe von Mailand. Der schaut ja optisch sowas von gut aus.

Ja, und Mitte November gibt es gleich nochmal einen neuen Rasen. Was ist denn da schon wieder los? Die NFL wird nämlich zu Gast sein. Naja, und die werden das saftige Grün sauber herräubern. Danach willst du nicht unbedingt Fußball drauf spielen. Aber ich glaube, das zahlen die selber, gell? Mehr 80er, mehr 90er. Jetzt mit Kate Bush für euch.

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16: Schön sommerlich. Heute Nachmittag um die 30 Grad aktuell am Friedensengel. Auch bei euch in Wartenberg im Landkreis Erding und in Glonn. In der kommenden Nacht verziehen sich noch die restlichen Wolken. Wir erwarten einen sternenklaren Himmel. Die Werte 16 bis 12 Grad im Arabella München Wettertrend. Morgen Sonne von früh bis spät bei 31 Grad in der Spitze. Auch am Donnerstag und am Freitag strahlender Sonnenschein. Und es wird heißer. Mit gut 35 Grad geht es dann am Freitag ins Wochenende. Soweit das Wetter und jetzt die 16 Uhr Nachrichten für euch.
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18: Schönen Nachmittag. Die Nachrichten mit Sebastian Uhl. Zuerst das Wichtigste aus München und der Region. Vom Fluss auf die Straßen. Weil wegen der Trockenheit und des Niedrigwassers aktuell nicht so viele Güter per Schiff transportiert werden können, wird in Bayern das Sonntagsfahrverbot

0: für Lkw aufgehoben. Ob das aber so viel bringt, ist fraglich, München-Reporter Benjamin Kühnel.
1: Die Rede ist von einem Nullsummenspiel, denn es gibt gar nicht genügend Lkw-Fahrer, um die Schifftransporte auf die Straße zu verlagern, sagt der Bundesverband für Spedition und Logistik. Gleichzeitig sind Straßentransporte deutlich teurer. Das dürften wir auch bald an den Tankstellen spüren. Die eh schon hohen Spritkosten dürften nochmal steigen, weil der Transport für die Mineralölkonzerne teurer wird. Bayern dürfte davon bundesweit aber am wenigsten betroffen sein.
0: S-Bahn-Fahrer brauchen ab kommender Woche starke Nerven. Im Westen wird die Stammstrecke ab Montag eine Woche lang komplett gesperrt. München-Reporterin Sophie Auerhahn.
2: Zwischen Pasing und Hackerbrücke fährt dann keine S-Bahn. Für Leim und Hirschgarten gibt es Ersatzbusse. Viele Linien fahren nur verkürzt, anders als sonst oder werden zusammengelegt. Auch bei Regionalzügen gibt es Änderungen. Und in Leim bleibt es danach weiter kompliziert. Statt einwärts halten viele S-Bahnen dort wegen der Baustelle an der zweiten Stammstrecke noch bis 2028 nicht mehr.
0: Seit Freitag spuckt Europas aktivster Vulkan, der Ätna, wieder Asche und Lava. Und das sorgt dafür, dass viele Urlauber auf der Insel Sizilien festsitzen. In der Nacht hat sich ein neuer Schlot geöffnet, weshalb der Flughafen Catania heute quasi stillsteht. Nur eine einzige Maschine konnte am Morgen starten. Alle Landungen sind bis 19 Uhr ausgesetzt. Geschätzt 30.000 Menschen sitzen fest. Viele mussten am Flughafen übernachten. Und bei der aktuellen Hitze drohen viele kleinere Gewässer auszutrocknen, darunter auch ein Karpfenweiher im Münchner Nordwesten. Die Fische schwammen nur noch in einer kleinen Pfütze. Die Feuerwehr kam zur Hilfe und hat eine 160 Meter lange Leitung gelegt bis zum Langwieder See. Von dort aus wurde Wasser in den Weiher gepumpt, bis der wieder voll genug war. Immer gut informiert, das waren die Nachrichten für München und die Region. Und jetzt der zuverlässige Verkehrsservice mit Andi Karg.
3: Servus um 2 nach 4 auf die Straßen zu euch auf der A9 Richtung Nürnberg. Immer noch Vorsicht, nachdem ein Fenster aus einem Wohnanhänger auf die Fahrbahn gefallen ist zwischen Allershausen und Pfaffenhofen. Außerdem zwischen Langenbrock und Manching eine Dachbox, 11 Kilometer zäh zwischen Manching und Denkendorf, eine Viertelstunde. Und immer noch Vorsicht zwischen Kreuz Nord und Garching Süd. Ein Außenspiegel liegt wohl noch auf der linken Spur. A8 Stuttgart Richtung München in Höhe Dasing. Aktuell eine Vollsperre nach einem schweren Unfall. Auch ein Rettungshubschrauber ist im Einsatz. Flo, Dankeschön für die wichtige Info. A93 Kiefersfelden Richtung Rosenheim. Ein Unfall zwischen dem Rastplatz Kranzhorn und Reichenhardt. Die rechte Spur ist blockiert und im Stau verliert ihr aktuell 40 Minuten. Und Tobi noch aktuell mit der Info aus dem Landkreis Dachau. Schwerer Unfall an der Kreuzung Schönbrunn Richtung Röhrmoos und Vierkirchen. Fahrt bitte überall vorsichtig und kommt's gut ans Ziel. Die aktuellsten Blitzer in München und der Region. Danke Alex. In Feldmoching auswärts auf der Feldmochinger Straße, Ecke Pongratstraße. Dann im Landkreis Erding die 388. Am Ortsausgang Eichenried Richtung Moos-Inning. Der Robert, vielen Dank. Und danke auch Olli auf der B2, kurz nach dem Hirschberg Richtung Starnberg. Hier wird mit Laser und Sofortkasse kontrolliert. Wenn ihr noch mehr seht, 4433 4433. Ich sage herzlichen Dank und alle Blitzer wie immer in der kostenlosen Arabella München App für euch.
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3: Servus um kurz nach 16 Uhr. Ab geht's Richtung Feierabend so langsam. Die Löwen haben noch nicht Feierabend. Na, die sind heute Abend gefragt. Im Toto-Pokal nämlich gegen den FC Wendelstein. Ja, habt ihr richtig gehört. Neue Namen tauchen da auf einmal auf. 18 Uhr Wendelstein. Ihr geht da immer wandern, aber jetzt wird halt sauber gekickt. Wir drücken die Daumen auf ganz viele Tore. Und jetzt starten wir rein in diese Stunde mit New Order und gleich OMD für euren Nachmittag.
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0: Grüß Gott, machen Sie mal bitte den Koffer auf. Ja, am Flughafen München schaut der Zoll wieder ganz genau auf verbotene Mitbringsel. Hier ist Arabella München um 4:15. Ihr habt es erst bei uns in den Nachrichten hören können. Eine Frau wollte ihrer Tochter eine Trommel mitbringen. Das Problem, die war mit Schlangenhaut bespannt und ohne die nötigen Papiere kommt sowas natürlich nicht durch die Kontrolle durch. Arabella München Reporterin Verena Kögel ist bei mir. Verena, auf welche Mitbringsel sollten wir denn lieber verzichten?
1: Ja, also die Liste ist da ziemlich lang. Muscheln vom Strand. Steine, Sand, ist ja sehr beliebt, aber es ist tatsächlich verboten. Also in Sardinien zum Beispiel, wer da Sand abfüllt, der bekommt richtig Ärger. Gleiches gilt für Reptilienleder, Elfenbein oder sowas wie getrocknete Seepferdchen oder Seesterne. Ja, es tut mir leid, ja, aber die stehen unter Artenschutz und die dürfen nicht in den Koffer. Mehrere tausend Euro Strafe kann es geben und sogar Gefängnisstrafen.
0: Also bei solchen Sachen, ja, absolut, also bin ich völlig dabei. Aber wie sieht es bei Alkohol und Zigaretten zum Beispiel aus?
1: Ja, also da gibt es ja so Freimengen, auch zum Beispiel bei Lebensmitteln, da kommt es zum Beispiel darauf an, woher man einreist. Ein Ehepaar wollte mal 60 Kilo Obst und Gemüse aus der Türkei mitbringen. Ja, aber da sind nur Kleinmengen für den Eigenbedarf erlaubt.
0: Da war Großhändler wahrscheinlich am Werk. Gut, heißt unterm Strich lieber vorher informieren, sonst ist das Mitbringsel am Ende teurer wahrscheinlich als der Flug. Der Zoll hat übrigens extra eine Web-App gebaut, da könnt ihr vorher checken, ob mit eurem Souvenir alles okay ist. Alle Infos auf radioarabella.de. Bin übrigens noch nie kontrolliert worden, gell? Ich schwöre.
1: Kann passieren.
0: Schade eigentlich. Da wären nämlich nur gestingerte Tennissocken drin oder so. Die Gesichter würde ich gern sehen.

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15: Das Wetter für München und die Region: 31 Grad jetzt am Stachus Wessling im Landkreis Starnberg bei knappen 31, ebenso in Hohenbrunn. Die Wolken, die verziehen sich in der kommenden Nacht, sternenklar bei 16 bis 12 Grad. Und im Arabella München Wettertrend auch morgen Sonne satt von früh bis spät mit 31 Grad in der Spitze. Donnerstag, Freitag sehen ähnlich aus, außer dass es nochmal heißer wird, zunehmend auch schwül. Am Freitag und am Samstag steigt das Quecksilber an auf 34, 35 Grad. So war das Wetter. Jetzt die Nachrichten um halb mit Ingmar Dressler.
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17: Arabella München um halb, immer gut informiert. Und jetzt das Update. Das Sonntagsfahrverbot für Lkw ist in Bayern aufgehoben, wegen Trockenheit und Niedrigwasser. So sollen mehr Güter von Schiffen auf die Straße verlagert werden. Die Logistikbranche zweifelt aber am Effekt. Es fehlen Fahrer und Transporte per Lkw sind deutlich teurer. Das könnte bald auch die Spritpreise weiter steigen lassen. Die Sommerhitze zeigt, die Wälder bei uns in Bayern sind schlecht auf den Klimawandel vorbereitet. Laut Bund Naturschutz stehen Regionen wie der Frankenwald wegen Hitze und Insektenbefall massiv unter Druck. Problematisch ist der hohe Anteil an Fichten und Kiefern. Naturschützer fordern deshalb, mehr Laubbäume zu pflanzen. Und ein Schockmoment hat es auf einem Flug nach München gegeben. Ein Dreamliner aus Washington musste seinen Flug abbrechen und außerplanmäßig in Boston landen. Grund war ein Riss in der äußeren Cockpitscheibe. Das Flugzeug ist aber sicher gelandet. Verletzt wurde niemand. Für die Fahrgäste gab es dann Hotel- und Essensgutscheine. Immer gut informiert, das war das Update für München und die Region. Und jetzt der zuverlässige Verkehrsservice.

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1: Um eine Minute nach halb, Servus zu euch auf die Straßen. Auf der A8 Stuttgart Richtung München, Höhe Dasing, immer noch Vollsperre nach einem schweren Unfall. Ein Rettungshubschrauber ist dort im Einsatz. Auf der A93 Kiefersfelden Richtung Rosenheim, ein Unfall zwischen dem Rastplatz Kranzhorn und Reichenhardt. Die rechte Spur ist noch blockiert, im Stau verliert ihr 40 Minuten. Ein Unfall auch auf der A95 nach Garmisch zwischen Sendling Süd und Kreuzhof ist die mittlere Spur blockiert. Und im Landkreis Dachau schwerer Unfall an der Kreuzung Schönbrunn, Röhrmoos, und zwar Richtung Vierkirchen. Tobi mit der Info, danke nochmal. Fahrt überall bitte vorsichtig und kommt gut an.
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1: Da stehen die aktuellsten Blitzer in München und der Region. Charlie, Bene, vielen Dank. Wir haben die Brudermüllstraße gerade neu dazu genommen, und zwar auswärts Richtung Mittlerer Ring. Einwärts die Heinrich-Wieland-Straße gegenüber der Sportanlage. Dann in Feldmoching auswärts die Feldmochinger Straße, Ecke Pongratzstraße. Landkreis Erdingen, Ebersberg, Pliningen Richtung Neufinsing, Tempo 50 beachten. Josef, vielen Dank. Und auf der B2 nach dem Hirschberg Richtung Starnberg mit Laser und Sofortkasse. Noch mehr Blitzer in der kostenlosen Arabella München App zum Nachklicken für euch. Und wenn ihr was seht, gerne melden. 4433 4433 ist unsere Nummer. Danke euch.
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0: Mit mehr 80ern und mehr 90ern. Zum Feierabend. Arabella München für euch mit Camouflage. Love is a Shield. Es ist 16:45. Wir sind voll im Hochsommermodus im August. Und umso krasser ist es ja wieder, was uns in den Supermärkten schon wieder anlacht. Die Petra hat uns dazu eine WhatsApp-Sprachnachricht auf unseren Studio-Chat geschickt. 4433-4433.
1: Das, was ich gestern bei Norma im Regal gesehen habe, das ist der schlechteste Witz der Woche überhaupt. Nämlich, es gibt tatsächlich schon Weihnachtssüßigkeiten. Also, es ist unfassbar.
0: Ja, natürlich. Es ist schon krass, gell? Alle Jahre wieder. Endlich wieder Weihnachtsgebäck in den Supermärkten. Und das schon im August. Spezielle Winterschoki, Zimtsterne, Lebkuchen, Marzipan, Stollen, gebrannte Mandeln. Vielleicht darf es nur Glühwein sein oder auch ein Punsch, weil es sind nur noch 135 Tage bis zum Heiligen Abend.
2: Ist jetzt schon Weihnachten?

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13: Knapp 31 Grad am Rindermarkt, 30 Meitenbeet, Landkreis Mühldorf am Inn, knapp 31 in Oberschleißheim. Wir haben noch schöne Feierabendsonne zum Genießen. Sternenklare Nacht kommt nachher. 16 bis 12 Grad im Arabella München Wettertrend. Morgen von früh bis spät Sonne bei 31 Grad in der Spitze. Auch am Donnerstag und am Freitag strahlender Sonnenschein. Es wird heißer Richtung Wochenende. Winken nochmal 35 Grad in der Spitze. Soweit das Wetter. Und jetzt die 17 Uhr Nachrichten für euch.
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15: Schönen Feierabend. Die Nachrichten mit Sebastian Uhl. Zuerst das Wichtigste aus München und der Region. Das Naturschauspiel sollte sich niemand entgehen lassen. So eine starke Sonnenfinsternis wie morgen Abend wird es in den nächsten 50 Jahren nicht mehr geben. Für den Blick in Richtung Himmel brauchen wir aber unbedingt spezielle Schutzbrillen und die werden gerade richtig rar. München-Reporter Thomas Bremser.
16: Optiker, Planetarien und auch Elektromärkte, sogenannte Sophie-Brillen, sind gerade der absolute Verkaufsschlager und oft schon ausverkauft. Wer noch online bestellt, sollte unbedingt auf eine Express-Sendung achten, damit sie morgen noch ankommt. Der Verband der Augenärzte warnt heute nochmal eindringlich davor, das Naturschauspiel ungeschützt zu betrachten oder mit ungeeigneten Hilfsmitteln wie normalen Sonnenbrillen.
15: Zuletzt schon der Landkreis Starnberg und die Stadt Geretsried. Jetzt verkündet auch Puchheim einen finanziellen Notstand. Die Stadt im Kreis Fürstenfeldbruck hat deshalb jetzt eine Haushaltssperre verhängt. Lokalreporter Andi Weinhold.
17: Der Grund für das Sparpaket ist ein Loch von rund 12 Millionen Euro in der Stadtkasse. Fast alle städtischen Ausgaben werden deshalb ab sofort um 20% gekürzt. Ausgenommen davon bleiben nur die Personalkosten, rechtliche Pflichten und das Geld für die Kinderbetreuung.
15: Auf der Bahnstrecke Augsburg-Ulm müssen gleich 5 Blindgänger aus dem Zweiten Weltkrieg entschärft werden. Deshalb wird die Strecke heute Abend für rund 2 Stunden vollgesperrt. Im Einsatz ist ein Münchner Sprengkommando. Noch nie haben so viele Menschen in Deutschland übernachtet wie im ersten Halbjahr. Fast 224 Millionen waren es laut Statistik.

0: Amt und damit 0,3% mehr als im Vorjahr. Ein Gästeplus gab es sowohl aus dem In- als auch dem Ausland. Und nach den Konzerten wird hier wieder Fußball gespielt. Die Allianz Arena bekommt dafür einen nagelneuen Rasen. Der spezielle Hybridrasen kommt aus Mailand und wird auf 24 Lastwagen geliefert. Lange bleibt er aber nicht. Mitte November findet in der Arena wieder ein Footballspiel statt. Danach steht der nächste Rasentausch an. Immer gut informiert, das waren die Nachrichten für München und die Region. Und jetzt der zuverlässige Verkehrsservice mit Andi Karg.
1: Servus zu euch auf die Straßen. Auf der A92 nach München, eine ungesicherte Unfallstelle kommt soeben rein zwischen Unter- und Oberschleißheim. Die linke Spur ist blockiert, bitte Vorsicht. Vorsicht auch auf der A93, Kiefersfelden-Rosenheim. Da sind Rehe auf der Fahrbahn zwischen Oberaudorf und Brandenburg. Ihr verliert aktuell eine halbe Stunde im Stau auf dieser Strecke. A8 Stuttgart Richtung München, hier immer noch Vollsperre nach einem schweren Unfall Höhe Dasing. Da war vorhin auch ein Rettungshubschrauber im Einsatz. A95 nach Garmisch, da ist die mittlere Spur blockiert nach Unfall zwischen Sendling Süd und Kreuzhof. Und Landkreis Dachau, schwerer Unfall an der Kreuzung Schönbrunn Richtung Reumoos und Vierkirchen. Überall eine gute Fahrt für euch. Aktuellste Blitzer jetzt in München und der Region. Brudermüllstraße auswärts Richtung Mittlerer Ring. Einwärts die Heinrich-Wieland-Straße gegenüber der Sportanlage. Dann die 304, die Dachauer Straße Richtung Karlsfeld im 60er-Bereich. Armin, vielen Dank. Landkreis Erding, Plining Richtung Neufinsing bei Tempo 50 und auf der B2 kurz nach dem Hirschberg Richtung Starnberg mit Laser und Sofortkasse. Alle Blitzer in der Arabella München-App für euch zum Nachklicken. Wenn ihr was seht, gerne melden. Unsere Nummer ist die 4433 4433. Dankeschön.
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1: Servus, Andi Karg für euch im Studio kurz nach 5. Wir feiern auch heute wieder mal den Hochsommer und natürlich auch jetzt im Feierabend für euch mehr 80er und mehr 90er. Gleich mit Tina Turner. Oder auch Jimmy Somerville. Und jetzt geht's rein in die Stunde mit ein bisschen Urlaubsflair von Tony Esposito und Kalimba de Luna.
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0: Starke Nummer, Lost Frequencies auf Arabella München. The Feeling für euren Feierabend. So, freie Sicht nach Westen und am besten irgendwo hoch oben, damit ihr über die Dächer schauen könnt. Morgen Abend Sonnenfinsternis. Es wird ein Megaspektakel. Es gibt auch Sonderfahrten mit der Tiroler Zugspitzbahn zum Beispiel auf den Pfänder in Bregenz oder auch auf dem Wendelstein. Was für ein Wahnsinn. Und ganz wichtig, bitte nicht ohne Spezialbrille dann in die Sonne schauen. Fast überall sind sie ausverkauft, diese Spezialbrillen. Ich habe gestern gerade noch eine beim Optiker bei uns um die Ecke ergattern können für die ganze Family. Aber es gibt noch welche, bei Tobias Bader zum Beispiel vom Planetarium Mammendorf.
1: Wir haben noch Brillen, wir haben genügend auf Lager. Wir wissen, dass viele Optiker schon ausverkauft sind. Wir versuchen natürlich, wo es immer geht, zu helfen. Aber wenn jemand keine Brillen mehr hat, dann kommt gerne zu uns nach Mammendorf, direkt an unser Logistikgebäude. Da haben wir Verkauf und wir haben genügend Brille für alle auf Lager.
0: Perfekt. Oder noch viel besser, ihr kommt zu uns. Wir haben nämlich noch die letzten Sonnenfinsternisbrillen für euch ergattern können und reserviert. Wenn ihr also noch eine braucht, last-minute-mäßig, dann jetzt schnell durchklingeln. 4433 4433. Jetzt ist Tina Turner dran und the best für euch.

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8: Das Wetter für München und die Region zum Feierabend. Strahlender Sonnenschein, knapp 31 Grad am Lehmbachplatz. Egmatingen bei guten 30, im Landkreis Ebersberg, Eichenau auch. Es folgt dann eine sternenklare Nacht, nachher bei 16 bis 12 Grad. Im Arabella München Wettertrend. Morgen Sonne satt von früh bis spät mit 31 Grad in der Spitze, so wie heute. Donnerstag und Freitag, auch da strahlender Sonnenschein. Und es wird heißer, damit wird es auch zunehmend schwüler mit ersten Schauern und Gewittern dann am Wochenende. Temperaturen steigen bis Samstag an auf gut 35 Grad. Soweit das Wetter. Jetzt die Nachrichten um halb mit Ingmar Dressler.
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9: Arabella München um halb, immer gut informiert und jetzt das Update. So eine Sonnenfinsternis gab es zuletzt im vorigen Jahrtausend. Fast 90% der Sonne werden ab morgen zwischen 19 und 23 Uhr durch den Mond verdeckt sein. Richtig anschauen kann man das Ganze nur mit einer speziellen Schutzbrille. Und die gibt es kaum noch. Bei mehreren Optikern in der Stadt sind die Brillen komplett ausverkauft. Wer noch eine haben will, muss also schnell sein. Schon wieder ein Waldbrand im Landkreis München. In Bruntal hat es gestern in einem Waldstück hinter dem Gewerbegebiet gebrannt. Durch den Wind ist das Feuer von erst 80 auf rund 1000 Quadratmeter gewachsen. Aber Entwarnung, über 50 Einsatzkräfte konnten den Brand schnell wieder löschen. Zur Ursache ist aktuell noch nichts bekannt. Und noch die gute München-Nachricht. Zwei bekannte Brunnen in der Stadt werden wieder angestellt. Der Neptunbrunnen im alten Botanischen Garten ist schon wieder offen und spätestens ab Mittwoch laufen auch die Wasserkaskaden an der Münchner Freiheit wieder. Beide Anlagen waren seit Anfang Juli abgeschaltet, um Wasser zu sparen. Grund für die Wiedereröffnung ist der niedrige Wasserverbrauch jetzt in den Ferien. Immer gut informiert, das war das Update für München und die Region und jetzt der zuverlässige Verkehrsservice mit Andi Karg.
8: Und damit raus auf die Straßen zu euch. Eine Minute nach halb auf der A8 Stuttgart Richtung München. Immer noch Sperre nach einem schweren Unfall bei Dasing. A92 nach München, ein LKW-Unfall und zäher Verkehr zwischen Oberschleißheim und Dreieckfeld-Moching. Die A95 nach Garmisch, auch da hat es leider gekracht. Mittlere Spur ist blockiert zwischen Sendling Süd und Kreuzhof. Und Landkreis Dachau, schwerer Unfall an der Kreuzung Schönbrunn Richtung Römoos und Vierkirchen. Überall eine gute Fahrt in den Feierabend für euch.
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8: Aktuellste Blitzer in München und der Region. Brudermüllstraße auswärts Richtung Mittlerer Ring. Heinrich-Wieland-Straße einwärts gegenüber der Sportanlage. Dann im Landkreis Dachau die Dachauer Straße, die 304 Richtung Karlsfeld bei Tempo 60 aufpassen. Jonas, danke. Ortsausgang Neufinsing Richtung Erding bei der Bushaltestelle. Cornelia, danke für die Info. Und dann haben wir noch Plining Richtung Neufinsing bei Tempo 50. 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

0: etwas seht. Unsere Nummer ist ganz einfach 4433 4433. Danke fürs Melden.
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Feierabend auf Arabella München. Mehr 80er, mehr 90er. The Police, Every Breath You Take. Aktuell immer noch 30 Grad in München. Und während wir uns jetzt so langsam auf eine Abkühlung freuen, vielleicht in der Isar oder auf eine kühle Maß im Biergarten, müssen die 60er noch ran und richtig schwitzen. Zweite Runde im Toto-Pokal, auswärts beim FC Wendelstein. Jetzt reden wir da aber mal ausnahmsweise nicht vom Berg in den Bayerischen Alpen, sondern vom mittelfränkischen Landesligisten Wendelstein. Anpfiff jetzt gleich um 18 Uhr und 4000 fränkische Bratwürstel liegen für die Fans bereit. Hoffen mal, dass die Löwen nicht wie die Bratwürstel auftreten. Wir drücken die Daumen, halten euch auf dem Laufenden. Jetzt kommt Donna Summer für euch.

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13: Strahlender Sonnenschein zum Feierabend und 30 Grad genießen am Rotkreuzplatz oder auch in Taufkirchen an der Vils im Landkreis Erding oder auch in Icking. In der kommenden Nacht sternenklar, 16 bis 12 Grad im Arabella München Wettertrend. Morgen den ganzen Tag Sonne bei 31 Grad in der Spitze, auch am Donnerstag und am Freitag, wobei es dann nochmal heißer wird, Richtung Wochenende nochmal 35 Grad. Der Hochsommer geht in die nächste Phase. Es ist ein Wahnsinn in diesem Jahr. Soweit das Wetter und jetzt die 18 Uhr Nachrichten für euch.
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15: Schönen Abend, die Nachrichten mit Sebastian Uhl. Zuerst das Wichtigste aus München und der Region. Vom Fluss auf die Straßen. Weil wegen der Trockenheit und des Niedrigwassers aktuell nicht so viele Güter per Schiff transportiert werden können, wird in Bayern das Sonntagsfahrverbot für Lkw aufgehoben. Ob das aber so viel bringt, ist fraglich. München-Reporter Benjamin Kühnel.
16: Die Rede ist von einem Nullsummenspiel, denn es gibt gar nicht genügend Lkw-Fahrer, um die Schifftransporte auf die Straße zu verlagern, sagt der Bundesverband für Spedition und Logistik. Gleichzeitig sind Straßentransporte deutlich teurer. Das dürften wir auch bald an den Tankstellen spüren. Die eh schon hohen Spritkosten dürften nochmal steigen, weil der Transport für die Mineralölkonzerne teurer wird. Bayern dürfte davon bundesweit aber am wenigsten betroffen sein.
15: S-Bahn-Fahrer brauchen ab kommender Woche starke Nerven. Im Westen wird die Stammstrecke ab Montag eine Woche lang komplett gesperrt. München-Reporterin Sophie Auerhahn.
17: Zwischen Pasing und Hackerbrücke fährt dann keine S-Bahn. Für Leim und Hirschgarten gibt es Ersatzbusse. Viele Linien fahren nur verkürzt, anders als sonst, oder werden zusammengelegt. Auch bei Regionalzügen gibt es Änderungen. Und in Leim bleibt es danach weiter kompliziert. Statt einwärts halten viele S-Bahnen dort wegen der Baustelle an der zweiten Stammstrecke noch bis 2028 nicht mehr.
15: Seit Freitag spuckt Europas aktivster Vulkan, der Ätna, wieder Asche und Lava. Und das sorgt dafür, dass viele Urlauber auf der Insel Sizilien festsitzen. In der Nacht hat sich ein neuer Schlot geöffnet, weshalb der Flughafen Catania heute quasi stillsteht. Nur eine einzige Maschine konnte am Morgen starten. Alle Landungen sind bis 19 Uhr ausgesetzt. Geschätzt 30.000 Menschen sitzen fest. Viele mussten am Flughafen übernachten. Und bei der aktuellen Hitze drohen viele kleinere Gewässer auszutrocknen, darunter auch ein Karpfenweiher im Münchner Nordwesten. Die Fische schwammen nur noch in einer kleinen Pfütze. Die Feuerwehr kam zur Hilfe und hat eine 160 Meter lange Leitung gelegt bis

0: zum Langwieder See. Von dort aus wurde Wasser in den Weiher gepumpt, bis der wieder voll genug war. Immer gut informiert, das waren die Nachrichten für München und die Region. Und jetzt der zuverlässige Verkehrsservice mit Andi Karg.
1: Servus auf die Straßen zu euch. 6:02. Erstmal Gefahr auf der A92 Deggendorf Richtung München. Da liegt eine Schaufel zwischen Altdorf und Landshut West. Dann haben wir zwischen Oberschleißheim und Dreikfeld-Moching einen LKW-Unfall. A8 Stuttgart Richtung München. Hier immer noch die Sperre nach einem schweren Unfall bei Dasing. Die 99 West Richtung Nürnberg. Rechte Spur ist blockiert zwischen Dreikfeld-Moching und Neuherberg. Da gibt es nämlich einen Rückstau bis auf die Autobahn. Zu viele LKW sind dort am Parkplatz. Und im Landkreis Dachau schwerer Unfall an der Kreuzung Schönbrunn Richtung Röhrmoos. Überall eine gute Fahrt für euch ans Ziel. Achtung, dort wo es rollt, nicht zu schnell. Die aktuellsten Blitzer jetzt in München und der Region. Heinrich-Wieland-Straße einwärts gegenüber der Sportanlage in Perlach. Im Landkreis Dachau unter Zeitelbach Richtung Dachau beim Bushäusel Tempo 50. Wolfgang, vielen Dank. Die 304 Dachauer Straße Richtung Karlsfeld Tempo 60. Dann im Landkreis Erding am Ortsausgang Neufinsing Richtung Erding, auch da bei der Bushaltestelle. Und dann haben wir noch den Landkreis Erding, Ebersberg, Plining Richtung Neufinsing bei Tempo 50. Alle Blitzer wie immer in der Arabella München App für euch und gerne melden, wenn ihr was seht. 4433 ist unsere Nummer.
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1: Andi Karg für euch im Studio und was für ein toller Feierabend auch heute mit 30 Grad. Also Petrus meint's wirklich gut mit uns in den Sommerferien. Urlaub daheim, eine wahre Freude. Und die haben wir hoffentlich jetzt auch alle bei mehr 80ern und mehr 90ern. Whitney Houston startet rein. Wir halten im Jahr 1987 jetzt. Und gleich die 90er mit Boyzone. Ich wünsche euch einen wunderschönen Feierabend.
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0: Arabella München für euren Feierabend. Man könnte denken, es wird langsam leerer bei uns, weil viele im Urlaub sind, gell? Aber nein, immer mehr Menschen machen auch hier in und um München Urlaub. Die Zahlen gehen nämlich rauf, die Stadt ist voll. Da sagen wir herzlich willkommen den Gästen aus Deutschland und der ganzen Welt. Vor allem die Besucher aus China oder Amerika mögen es sehr gerne bei uns hier, zeigen die allerneuesten Zahlen. Ja, und was gefällt dir denn jetzt am besten in München? Unsere Reporter waren gerade eben unterwegs und haben nachgefragt am Hofgarten.
1: Die bayerische Gemütlichkeit, das Essen und das Trinken.
2: Ja, probably Schnitzel. Yeah.
3: Okay. Bayern Munich Shop.
4: What do you like the most about Munich?
5: 60 Stadion.
6: Viktualienmarkt.
7: The beer, this is the best in the world.
8: I like the Munich flair.
0: Also halten wir fest, das typische Münchner Flair, Bier, Schnitzel, Viktualienmarkt, Bayern-Shop, 60er-Stadion, das sind ja schon fast die wichtigsten Hotspots, oder? So, und bei dem Wetter zeigt sich München auch von seiner allerbesten Seite. Wir von Arabella München sagen herzlich willkommen in der schönsten Stadt der Welt mit mehr 80ern und mehr 90ern. Jetzt Howard Jones' New Song.

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7: Das Wetter für München und die Region: immer noch 30 Grad am Harras. Hohenlinden ist bei knappen 30, im Landkreis Ebersberg 29 in Murnau. Das Wetterradar brauchen wir heute nicht mehr, da ist auch nichts drauf. Was interessant wäre: in der kommenden Nacht bleibt es nämlich sternenklar, 16 bis 12 Grad. Im Arabella München Wettertrend auch morgen Sonne von früh bis spät, 31 Grad in der Spitze. Donnerstag, Freitag, der Hochsommer bleibt und es wird von Tag zu Tag jetzt wärmer. Wir gehen dann mit gut 35 Grad ins nächste Wochenende. Soweit das Wetter und jetzt die Nachrichten um halb mit Ingmar Dressler.
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9: Arabella München um halb, immer gut informiert und jetzt das Update. Das Sonntagsfahrverbot für Lkw ist in Bayern aufgehoben, wegen Trockenheit und Niedrigwasser. So sollen mehr Güter von Schiffen auf die Straße verlagert werden. Die Logistikbranche zweifelt aber am Effekt. Es fehlen Fahrer und Transporte per Lkw sind deutlich teurer. Das könnte bald auch die Spritpreise weiter steigen lassen. Die Sommerhitze zeigt, die Wälder bei uns in Bayern sind schlecht auf den Klimawandel vorbereitet. Laut Bund Naturschutz stehen Regionen wie der Frankenwald wegen Hitze- und Insektenbefall massiv unter Druck. Problematisch ist der hohe Anteil an Fichten und Kiefern. Naturschützer fordern deshalb, mehr Laubbäume zu pflanzen. Und ein Schockmoment hat es auf einem Flug nach München gegeben. Ein Dreamliner aus Washington musste seinen Flug abbrechen und außerplanmäßig in Boston landen. Grund war ein Riss in der äußeren Cockpitscheibe. Das Flugzeug ist aber sicher gelandet. Verletzt wurde niemand. Für die Fahrgäste gab es dann Hotel- und Essensgutscheine. Immer gut informiert, das war das Update für München und die Region. Und jetzt der zuverlässige Verkehrsservice mit Andi Kark.
7: Danke, Ingmar. Eine Minute nach halb. Servus zu euch auf die Straßen auf der A8 Stuttgart Richtung München. Da haben wir immer noch Probleme nach dem schweren Unfall Höhe Dasing. Landkreis Dachau, auch da schwerer Unfall an der Kreuzung Schönbrunn Richtung Röhrmoos. Und ich wünsche euch überall eine gute und sichere Fahrt ans Ziel.
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7: Aktuellste Feierabendblitzer in München und der Region: Heinrich-Wieland-Straße einwärts gegenüber der Sportanlage. Im Landkreis Dachau unter Zeitelbach Richtung Dachau, und zwar beim Bushäusl, Tempo 50. Die B304, die Dachauer Straße Richtung Karlsfeld, Tempo 60. Im Landkreis Erding noch einer am Ortsausgang Neufinsing Richtung Erding bei der Bushaltestelle. Und Plining Richtung Neufinsing aufpassen, bei Tempo 50 wird ebenfalls kontrolliert. Alle Blitzer in der Arabella München App. Gerne melden, wenn ihr was seht. Unsere Nummer übers Telefon, über WhatsApp 4433 4433.
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Anne Lee, Two Times, Arabella München für euren Feierabend. Ja, das Hochsommerkarussell, es dreht sich munter weiter. Wir sind mittendrin in der nächsten Hochsommerphase. 35 Grad Richtung Wochenende, wow. Dazu das Sommerfest im Olympiapark mit ganz vielen Fahrgeschäften und Standeln für euch. Morgen dann das große Highlight, nicht nur Sonnenfinsternis, gell, dran denken, sondern auch das große Feuerwerk. Wir sind mit unserer Arabella München Summer Lounge dabei. DJ Alex wird den passenden Sound dabei haben und um 22 Uhr dann das große Mega-Feuerwerk. Würde uns freuen, wenn ihr vorbeischaut. Ich wünsche euch jetzt einen wunderschönen Feierabend. Servus, habe die Ehre, euer Andy Karl fürs Morgen. Mehr 80er, mehr 90er, jetzt mit den Endgames.

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8: So, wunderbare Abendsonne, biergartentaugliche Werte. Momentan 29 Grad am Augustinerkeller. 28 meldet unter Schleißheim. 28 bei euch im Petershausen, Landkreis Dachau. Später folgt eine sternenklare Nacht. Werte gehen runter 16 bis 12 Grad. Morgen gibt es so wie heute wieder von früh bis spät Sonnenschein. Auch über den Alpen ein paar wenige harmlose Wolken. Höchstwerte 28 bis 31 Grad. Der Arabella München Wettertrend auch am Donnerstag und Freitag, dann strahlender Sonnenschein. Am Wochenende wird es recht sonnig, zunehmend schwül mit ersten Schauern und Gewittern. Die Temperaturen steigen bis Samstag auf gut 35 Grad und ab dem Wochenwechsel wird es dann endlich ein wenig kühler. Soweit das Wetter und gleich die Arabella München Nachrichten.
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10: Es ist 19 Uhr. Ich bin Helen Martin. Hitzeschutz sollte im Grundgesetz als gemeinsame Aufgabe festgeschrieben werden. Das fordern der Städtetag-Präsident Jung, der Sozialverband VdK und der Handelsverband Deutschland. Strukturell unterfinanzierte Kommunen sollen so unterstützt werden. Beispielsweise indem sie Kühlräume, Bäume oder Trinkwasserspender finanziert bekommen. Wie alle Flüsse hat auch der Main aktuell zu wenig Wasser und das, was er hat, ist viel zu warm. Die Regierung von Unterfranken hat deswegen für den gesamten Mainverlauf bis Bamberg einen Alarmplan aktiviert. Laut dem Bayerischen Landesamt für Umwelt werden große Mengen Wasser aus dem Brombach und dem Rotsee in den Main umgeleitet. Außerdem sollen Kläranlagen und Industriebetriebe ihr Verhalten anpassen. Ungarns Parlament hat einen scharfen Orbán-Kritiker zum neuen Staatspräsidenten gewählt, András Borko. Der war 2011 vom langjährigen Regierungschef Orbán als Präsident des obersten Gerichtshofs abgesetzt worden. Der 73-jährige Borko hatte Ungarn unter Orbán einen besetzten Staat genannt. Im April war Orbán nach 16 Jahren als Ministerpräsident von Peter Motyar abgelöst worden. Bundestagspräsidentin Klöckner bekommt auf Social Media gerade jede Menge Kritik ab. Sie hat ein KI-Bild mit Kindern und Schultüten gepostet, denn in Rheinland-Pfalz ist Schulstart. Zahlreiche Nutzer kritisierten in den Kommentaren, dass Klöckner KI für ihre Beiträge benutzt. Kurz darauf wurden die kritischen Kommentare laut Medienberichten gelöscht. Später wurde die Kommentarfunktion ganz ausgestellt. Mehr Stimmung.

0: mehr Euphorie, mehr Spaß im Stadion. Das wünscht sich der DFB für die Spiele der deutschen Fußballnationalmannschaft. Deswegen verkauft der Verband erstmals seit mehr als 25 Jahren wieder Stehplatztickets für Heimspiele. Thomas Bremser mit den Einzelheiten.
1: Der große Motivator Jürgen Klopp will wieder Euphorie entfachen bei der Mannschaft und den Fans. Da passt es gut, dass es bald auch wieder preiswerte Stehplätze geben wird. Schon bei den Klopp-Heimpremieren in rund 6 Wochen in Augsburg und München werden die Tickets angeboten für 18 Euro. Stehplätze seien ein wichtiger Bestandteil der Fankultur und des Stadionerlebnisses, sagt DFB-Präsident Neuendorf.

0: 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Jetzt haben wir nur mal schauen müssen. Update mit dem Verkehr, der zuverlässige Verkehrsservice für München und die Region. Ich konnte es gar nicht glauben. Es ist so gut wie nichts los. Eine Gefahrenmeldung habe ich, A96 München Richtung Lindau zwischen Tunnel Eching und Greifenberg. Ein Reifen auf der Fahrbahn, linke Spur blockiert. Die aktuellsten Blitzer in München und der Region sind unterwegs. Einwärts Heinrich-Wieland-Straße gegenüber der Sportanlage Perlach. Landkreis München Bahnhofstraße in Haar bei Tempo 30. Landkreis Dachau in Unterzeitelbach Richtung Dachau beim Bushäuschen bei Tempo 50. Landkreis Erding Ortsausgang Neufinsing Richtung Erding bei der Bushaltestelle. Und Landkreis Erding Ebersberg-Plining in Richtung Neufinsing bei Tempo 50. Für mehr Blitzer München 4433 4433 Telefon. Oder auch gerne per WhatsApp.
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0: So, packen wir's in den Dienstagabend. Schön, dass ihr mit dabei seid. Also absolut biergartentauglich das Wetter eigentlich heute. Also eigentlich traumhaft. Jetzt noch 30 Grad. Macht das Beste draus. Ich bin dafür im Studio. Spiel für euch mehr 80er, mehr 90er habe ich ohne Ende am Start. Madonna, Open Your Heart, Bryan Adams mit Mel C und Taylor Swift.

neue Single von Taylor Swift, I knew you, um Viertel nach sieben auf Arabella München. Schönen Dienstagabend bei, ja, knapp 29 Grad. 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
4: Um 19.30 Uhr, halb acht, das Wetter für München und die ganze Region einfach herrlich draußen, am Abend noch schön sonnig. Wir haben 29 Grad am Rom, am Platz 28 meldet Garching, 28 bei euch auch in Poing im Landkreis Ebersberg. Später folgt auch eine sternenklare Nacht, Werte gehen runter, 16 bis 12 Grad. Morgen auf jeden Fall wieder viel Sonne, so wie heute von früh bis spät, auch über den Alpen nur wenige harmlose Quellwolken, 28 bis 31 Grad sind locker drin. Der Arabella München Wettertrend, auch am Donnerstag und Freitag dann strahlender Sonnenschein, am Wochenende noch recht sonnig, zunehmend schwül mit ersten Schauern und Gewittern. Die Temperaturen steigen bis Samstag auf 35 Grad. Ab dem Wochenwechsel wird es aber etwas kühler.
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4: Um 19.31 Uhr der zuverlässige Verkehrsservice für München und die Region. Erstmal die Gefahrenmeldungen. A92 Deckendorf München zwischen Freising Süd, Eching Ost, defekter LKW, mittlere Spur blockiert. A96 München Richtung Lindau zwischen Tunnel Eching und Greifenberg, ein Reifen auf der Fahrbahn, linke Spur blockiert. Dann haben wir noch die B23 Lermoos Richtung Garmisch-Partenkirchen zwischen Greiner und Garmisch-Partenkirchen, dichter Verkehr, Zeitverlust 12 Minuten. Und nochmal schnell zur A96 ist gerade noch mal aufgeploppt und zwar in Richtung Lindau zwischen Inning am Ammersee und Greifenberg staut es sich, Zeitverlust eine Viertelstunde. Die aktuellsten Blitzer in München und der Region sind noch unterwegs. Landkreis München, Bahnhofstraße in Haar bei Tempo 30. Landkreis Dachau unter Zeitelbach Richtung Dachau beim Bushäuschen bei Tempo 50. Und Landkreis Erding, Ortsausgang Neufinsing Richtung Erding bei der Bushaltestelle. Und für mehr Blitzer München 4433 4433. Telefon gerne, aber auch per WhatsApp.
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Arabella München, mehr 80er, mehr 90er. Und Ende der 80er Jahre gab Roxette nochmal einen Riesensong auch in den Charts. Listen to Your Heart war einer ihrer größten Erfolge. Soundtrack zu vielen Filmen hier auf Arabella München am diesen Dienstagabend bei knapp 29 Grad. So, wenn man so auf den Kalender schaut, Volksfestzeit in München und der Region. Jetzt am kommenden Samstag, das ist Feiertag, Maria Himmelfahrt hier bei uns in Bayern, gibt es zum Beispiel in Feldkirchen ab 10 Uhr mal so ein richtig schönes, traditionelles Fest mit Steinheben und anschließend Dirndlmaststämmen. Und jeder kann natürlich da kostenlos mitmachen. Zu gewinnen gibt es auch was, nämlich... Ja, was anders hätte man gar nicht vorstellen können. 50 Liter Bier, ganz gemütlich angehen und mit einer kühlen Masse in der Hand von der Bierbank aus anfeuern, das geht natürlich auch. Also viel Spaß an Maria Himmelfahrt und noch was, ich sage euch nur mal, das ist nur so nebenbei, die Feldkirchner, die können feiern. Also ich sag's bloß, gell? Also ich muss es nur mal erwähnt haben. Hier sind U2, Sunday Bloody Sunday, dazu Ed Sheeran und Simply Red. Yeah.

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Es ist 19.49 Uhr. Das ist ein ganz kurzes Programm. Unterbrechen aus der Arabella Verkehrszentrale. Und zwar A99 Autobahnring Nord-Süd-West zwischen dem Kreuz Nord und Neuherberg in beiden Richtungen. Achtung, hier kommt euch ein Geisterfahrer entgegen. Bitte nicht überholen. Vorsicht auf beiden Richtungsfahrbahnen. Und es handelt sich dieses Mal, es ist wirklich so, um einen Fahrradfahrer. Der fährt in der falschen Richtung auf der Autobahn. Bitte äußerste Vorsicht.

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5: Ja, noch sonnig. Wunderbare Stimmung draußen. Aktuelle 28 Grad am Nordbad. 27 meldet Gauting. 28 bei euch in Erdwingen, Landkreis Dachau. Später folgt aber auch eine sternenklare Nacht. Werte gehen runter 16 bis 12 Grad. Morgen gibt es so wie heute wieder von früh bis spät Sonnenschein. Auch über den Alpen ein paar harmlose Wolken dabei. Höchstwerte erreichen 28 bis 31 Grad. Der Arabella München Wetter. Trend. Auch am Donnerstag und Freitag erwartet uns dann strahlender Sonnenschein. Am Wochenende recht sonnig, zunehmend schwül mit ersten Schauern und Gewittern. Die Temperaturen steigen am Samstag auf etwa 35 Grad an. Ab dem Wochenwechsel wird es allerdings eine Spur kühler. Soweit das Wetter und jetzt die Arabella München Nachrichten.
6: Es ist 20 Uhr, ich bin Helen Martin. Durch Trockenheit und Hitze ist die Lage auf wichtigen Flüssen für Gütertransporte gerade sehr angespannt. Und Bundesverkehrsminister Bilger macht wenig Hoffnung darauf, dass die Pegelstände sich schnell erholen. Er gehe noch den ganzen August von Beeinträchtigungen aus. Unterdessen lockern immer mehr Bundesländer das Sonntagsfahrverbot für Lkw. Der Logistikverband BGL sagt allerdings, dass es nicht genügend Fahrer gibt. Mitten in der Hochsaison hat Deutschlands Tourismusbranche Minus gemacht. Hotels und andere Unterkünfte haben im Juni knapp 49 Millionen Übernachtungen gezählt. Das sind fast 3% weniger als im Vorjahreszeitraum, so das Statistische Bundesamt. Claudia Wächter kennt die Details.
7: Die Deutschen haben seltener in Hotels und Pensionen eingecheckt. Campingplätze sind in der Statistik nicht berücksichtigt. Aber immerhin, es kamen mehr Gäste aus dem Ausland. Die haben den Dämpfer abgemildert. Und unterm Strich lief das gesamte erste Halbjahr mit mehr als 200 Millionen Übernachtungen ziemlich gut für die Branche. Das Tourismusjahr liegt auf Rekordniveau.
6: Wärmepumpen werden immer beliebter. Wie der zuständige Branchenverband mitgeteilt hat, wurden in den ersten 6 Monaten des Jahres rund 194.500 Wärmepumpen verkauft, ganze 40% mehr als im Vorjahreszeitraum. Aber auch Gasheizungen bleiben nach wie vor sehr gefragt. Der Verband betont außerdem, dass viele Heizungen nicht dem aktuellen Stand der Technik entsprechen, ein Problem, wenn man die Klimaziele erreichen wolle. In Karlstein am Main müssen die Menschen am 4. Oktober nochmal an die Wahlurne und ihren Gemeinderat wählen. Das Landratsamt Aschaffenburg hat das damit begründet, dass bei der Kommunalwahl im März gegen den Grundsatz der geheimen Wahl verstoßen wurde. Eine Wählergruppe hatte nämlich ihre Kandidaten bei der Aufstellung offen per Handzeichen gewählt. Die Gruppe ist bei der Neuauflage der Wahl nicht mehr zugelassen. Massen von Quallen haben das größte Atomkraftwerk in Frankreich durcheinander geworfen. Im nordfranzösischen Gravelines sind gestern die Hälfte der Reaktoren wegen der Tiere komplett heruntergefahren worden. Ein Vierter läuft nur noch teilweise. Die Quallen stören den AKW-Betrieb, weil sie ins Filtersystem der Wasserpumpstationen gelangen können.
5: 8:03, der zuverlässige Verkehrsservice für München und die Region. Erstmal eine Entwarnung A99 und zwar Nord-Süd-West zwischen dem Kreuz Nord und Neuherberg in beiden Richtungen. Der Radlfahrer auf der Autobahn hat die Autobahn wieder verlassen. Gott sei Dank ist nichts passiert. Die weiteren Meldungen, nochmal eine Gefahrenmeldung, A92 Deckendorf München zwischen Freising Süd, Eching Ost, ein defekter LKW, die Standspur blockiert. A96 München Richtung Lindau zwischen Inning am Ammersee und Greifenberg, 2 Kilometer Stau, Zeitverlust 16 Minuten. Dann die B23.

0: 60 Leermoos Richtung Garmisch-Partenkirchen zwischen Greinau und Garmisch. Dichter Verkehr, Zeitverlust über 10 Minuten. Die B299 Richtung Altenmarkt zwischen Ende und der Straße und Geißenhausen. Ein Unfall, bitte Vorsicht. Hier sind Arbeiter bzw. Personen auf der Fahrbahn noch unterwegs, die gerade den Unfall irgendwie aufnehmen. Also äußerste Vorsicht in diesem Bereich. Und Richtung Norden, und zwar John F. Kennedy Brücke, da Brückenarbeiten, rechte Spur gesperrt, geht in diesen Minuten los bis morgen früh um 5. Bitte aufpassen, da sind Arbeiter auf der Fahrbahn unterwegs. Die aktuellsten Blitzer in München und der Region, Flughafen Nordring Richtung Erding mit Laser- und Sofortkasse in der 60er-Zone, Landkreis München, Bahnhofstraße in Harbert Tempo 30, Landkreis Dachau unter Zeitelbach Richtung Dachau am Bushäuschen Tempo 50 ist hier erlaubt und Landkreis Erding Ortsausgang Neufinsing Richtung Erding bei der Bushaltestelle. Für mehr Blitzer München 443 44433 Telefon oder auch gerne per WhatsApp.
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0: Ja, Gott sei Dank habe ich hier eine Klimaanlage im Studio. Bei mir, ja, entspannte 21 Grad. Damit kann ich leben. Draußen immer nur 28. Das geht jetzt auch, aber heute Nachmittag. Also, ich würde es anders nicht packen. Ohne Klimaanlage war heute mein Nachmittag am Dantebad mein größter Fehler. Nur kurz auf dem elektronischen Thermometer sage und schreibe 33 Grad. Also, das packst wirklich nur im Wasser. Anders geht's nicht. In diesem Sinne für alle Dachgeschossler, Ventilatoren an, ein feuchtes Handtuch drüber hängen, soll angeblich etwas runterkühlen. Schönen Abend jetzt, wo immer ihr seid. Mit mehr 80er, mehr 90er. Los geht's mit Marvin Gaye, Christopher Cross und Roxy Music.
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Großer Song von Roxy Music, The Jealous Guy. 17 Minuten nach 8 sollte irgendwas zurzeit nicht so laufen, wie ihr euch das vorstellt. Macht so wie Brian Ferry. Pfeift einfach drauf. So, zu viert im Urlaub essen gehen. Für alle zusammen gibt es da schon mal eine Rechnung von mindestens 80 Euro, teilweise natürlich auch mehr. Aber die große Frage ist wie immer, wie viel Trinkgeld geben wir denn da? Am besten die üblichen 10% mehr oder weniger. Eine neue Studie zeigt, fast jeder gibt Trinkgeld, soweit das Gute. Die Hälfte hält sich an die 10%-Regel oder bleibt knapp drunter und jeder Fünfte gibt sogar etwas mehr. Nur 3% geben gar nichts. Besonders spendabel ist da die Altersgruppe zwischen 25 und 34. Da fällt das Trinkgeld bei etwa jedem Dritten überdurchschnittlich gut aus. Und weil wir im Urlaub besonders gut aufgelegt sind, geben wir da im Schnitt sowieso mehr Trinkgeld als daheim. Also so ist es bei mir auf jeden Fall. Verständlich ist es aber auch, Sonne, Urlaubsfeeling und der Flair vor Ort sind halt schon was anderes als die örtliche Pizzeria. 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Großes Duett Dolly Parton und Kenny Rogers mit Islands in the Stream.

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1: Um 20.30 Uhr das Wetter für München und die ganze Region. So, die Sonne verabschiedet sich so langsam, aber sicher. Sonnenuntergang heute um 20.37 Uhr. Aktuell 27,5 Grad noch am Schwabinger Tor. 27 meldet Hallberg-Moos. 26 bei euch im Bergkirchenlandkreis Dachau. Später folgt auch eine sternenklare Nacht. Dann geht es ein bisschen runter. 16 bis 12 Grad, gibt ein bisschen Abkühlung. Ansonsten scheint morgen wieder so wie heute von früh bis spät die Sonne, auch über den Alpen. Nur wenige harmlose Wolken, die Höchstwerte 28 bis 31 Grad. Der Arabella München Wettertrend, auch am Donnerstag und Freitag dann strahlender Sonnenschein. Ab dem Wochenende recht sonnig, zunehmend schwül mit ersten Schauen und Gewittern. Die Werte, die gehen nochmal so richtig rauf auf gut 35 Grad. Aber nach dem Wochenwechsel wird es eine Spur kühler.
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1: Um 20.31 Uhr der zuverlässige Verkehrsservice für München und die ganze Region. Da haben wir abnehmende Tendenz zu melden. A96 München-Lindau zwischen Inning am Ammersee und Greifenberg. 2 Kilometer Stau. Zeitverlust eine Viertelstunde. Die B299 Richtung Altenmarkt zwischen Ende der Straße und Geißenhausen. Ein Unfall, bitte aufpassen. Person auf der Fahrbahn. Und Richtung Norden. John F. Kennedy-Brücke. Brückenarbeiten Richtung... welche Richtung ist denn das jetzt? Richtung... Lass mal überlegen, Richtung Norden, ja genau, also in Richtung Biedersteiner Tunnel. Rechte Spur gesperrt von heute circa 20 Uhr bis morgen früh um 5. Bitte aufpassen, hier sind nämlich Arbeiter auf der Fahrbahn unterwegs. Die aktuellsten Blitzer in München und der Region haben wir den Flughafen Nordring Richtung Erding mit Laser und Sofortkasse. Das ist eine 60er-Zone, bitte aufpassen. Landkreis München, Bahnhofstraße in Haar, Tempo 30, danke Claudia. Und Landkreis Dachau unter Zeidelbach Richtung Dachau beim Bus. Häuschen, da ist Tempo 50 erlaubt. Und für mehr Blitzer München 4433 4433 Telefon oder auch gerne per WhatsApp.
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Und Christy Burke, Lady in Red. Musik zum Soundtrack, zum Film. 20.45 Uhr mittlerweile. Es geht durch die zweite Ferienwoche. Im Ohr rauschen die Wellen auf der Haut, klebt das Salz. Die Zehen versinken im heißen Sand. Einfach schön. Viele Menschen zieht's ja im Urlaub fast magisch ans Meer. Die blaue Weite scheint ja irgendwie schon den Schalter im Kopf umzulegen und den Geist auf Erholung einzustellen. Doch hinter einem Aufenthalt am Strand steckt ja eigentlich mehr als nur die Sehnsucht nach einem ausgiebigen Sonnenbad. Die Wirkung von Orten mit Zugang zum Wasser, den sogenannten Blue Spaces, ist quasi Teil wissenschaftlicher Forschung und sucht nach Erklärungen, warum viele Menschen dort zur Ruhe kommen und eben den Alltagsstress vergessen. Also mir geht's auf jeden Fall immer so. Neben seiner lebenswichtigen Notwendigkeit, nämlich für den Menschen, wurde Wasser auch schon mal immer eine heilende Wirkung zugeschrieben. So soll das Wasser also nicht nur dem Körper, sondern vor allem auch dem Geist gut tun. Jetzt verstehe ich alles. Deswegen ist im Bier auch Wasser drin.

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2: Und es geht durch einen relativ klaren Abend. Ein paar Quellwolken zwischendurch. Wir haben knappe 27 Grad hier in München am Odeonsplatz. 26 meldet Berg am Starnberger See und knappe 26 auch bei euch in Goldach im Landkreis Freising. Später folgt aber auch eine sternenklare Nacht. Die Werte gehen runter, 16 bis 12 Grad. Morgen am Mittwoch, da scheint so wie heute von früh bis spät die Sonne. Auch über den Alpen ein paar wenige harmlose Wolken. Höchstwerte 28 bis 31 Grad. Der Arabella München Wettertrend auch am Donnerstag und Freitag strahlender Sonnenschein. Am Wochenende wird es nochmal recht sonnig, zunehmend schwül mit ersten Schauern und Gewittern. Die Temperaturen steigen bis Samstag auf gut 35 Grad an. Ab dem Wochenwechsel wird es allerdings eine Spur kühler. Soweit das Wetter und jetzt die Arabella München Nachrichten.
3: Es ist 21 Uhr. Ich bin Helen Martin. Wenn es nach Bundesverkehrsminister Bilger geht, dann braucht man nicht immer wieder eine neue E-Auto-Förderung. Elektroautos seien gut entwickelt und mittlerweile auch kostengünstig, so der CDU-Politiker. Auch wenn er einräumt, dass die aktuelle E-Auto-Förderung gut angenommen werde. Das Programm der schwarz-roten Koalition läuft bis maximal Ende 2029. In Kolumbien wird nach der Erdbebenkatastrophe weiter nach Überlebenden gesucht. Mindestens 180 Todesopfer sind mittlerweile bestätigt. Mehr als 1000 Häuser sollen beschädigt oder eingestürzt sein. Philipp Snieder berichtet.
4: Besonders schwer getroffen ist Cali, die drittgrößte Stadt Kolumbiens. Dort wurden bislang die meisten Todesopfer gemeldet. Anwohner suchen gemeinsam mit Rettungskräften weiter in den Trümmern eingestürzter Gebäude nach Überlebenden. Unterstützung kommt derweil auch aus dem Ausland. Deutschland und die EU haben Hilfe zugesichert. Der europäische Erdbeobachtungsdienst Copernicus soll dabei helfen, das Ausmaß der Schäden zu erfassen.
3: Angesichts der Klimakrise fordert der Bund Naturschutz die bayerische Staatsregierung zu einem deutlich schnelleren Umbau der Wälder auf. Mehr als 2/3 des bayerischen Waldes würden aus Kiefern und Fichten bestehen. Das erhöht die Waldbrandgefahr. Gerade diese Nadelhölzer seien nämlich besonders hitzeempfindlich. Deswegen müssten mehr Laubbäume gepflanzt werden. Eine neue Studie zu Schönheits-OPs zeigt, Brust-OPs und Eingriffe im Gesicht sind gerade besonders gefragt. Nach Angaben der zuständigen Deutschen Chirurgengesellschaft waren in den ersten 6 Monaten des Jahres mehr als die Hälfte der Eingriffe im Gesicht. Dazu gehören beispielsweise Lidstraffungen oder Botox. Bei jüngeren Frauen ließ sich mehr als jede zweite Patientin die Brüste machen. Social Media verstärkt in den letzten Jahren den Wunsch nach solchen OPs, auch bei Männern. Die Spiele der deutschen Fußballnationalmannschaft sollen wieder mehr begeistern, nicht nur sportlich, sondern auch in Sachen Stimmung im Stadion. Der DFB lässt erstmals seit 25 Jahren wieder Stehplatztickets bei Länderspielen zu. Damit will der Verband die Fankultur stärken. Die ersten Stehplatzkarten gibt's für das Heimdebüt von Bundestrainer Jürgen Klopp am 27. September in Augsburg.
2: 21:03, der zuverlässige Verkehrsservice für München und die Region. Verkehrslage hat sich ziemlich normalisiert. Wir haben die A96 München Richtung Lindau zwischen Inning am Ammersee, Greifenberg. Der Stau, das ist nur ein bisschen Viertelstunde Zeitverlust. Die B299 Richtung Altenmarkt zwischen Ende der Straße und Geißenhausen, ein Unfall, Person auf der Fahrbahn. Und Richtung Süden, John F. Kennedy Brücke, haben wir Brückenarbeiten, rechte Spur gesperrt bis morgen früh um 5. Die aktuellsten Blitzer in München und der Region haben wir die Oettingenstraße einwärts, die ist neu dazugekommen, kurz vor der Prinzregentenstraße aus einem silbernen Bus, steht auf der linken Seite in der 30er-Zone, Landkreis München, Bahnhofstraße in Haar, Tempo 30 erlaubt. Zwischen Dietersheim und Eching, das ist der Landkreis Freising, in der 70er-Zone und Flughafen Nordring Richtung Erding mit Laser und sofort Kasse im 60er-Bereich. Und für mehr Blitzer München 4433 4433, Telefon gerne, aber auch per WhatsApp.
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2: Ja, der Sommer, der heizt uns in diesem Jahr aber ganz schön ein, oder? Perfektes Badewetter in München und der Region und das ja seit Wochen irgendwie gefühlt. Der Starnberger See hat gerade mal 25 Grad.

Wassertemperatur. Ein bisschen kühler ist der Königssee mit 22, der Wörthsee gleich mal 26, Ammersee 25, da lobe ich mir die Isar, die ist quasi 5 Zentimeter kalt. Aber nicht die Isar in München, sondern die noch ganz weit vor Tölz. Kein Mensch dort eine Farbe wie beim Schatz im Silbersee. Einfach traumhaft. Fahrt's mal hin in Richtung Silbenstein.

Arabella München mit einem späten 70er dieses Mal. Genesis, follow you, follow me. So, 16 Minuten nach 9 schauen wir uns mal die Temperaturen aktuell an. Hier bei uns in München haben wir jetzt 26 Grad an der Theresienhöhe. Jetzt gibt es die Region auch noch mit einem kleinen Klick. Schauen wir mal nach Garching knappe 25 Grad. Also so tagsüber schwitzen wir schon ganz schön in München und der Region. Die Hitzewelle hat uns ja derzeit fest im Griff. Diese Woche kriegen wir nochmal zum Wochenende hin fast 35 Grad. Aber jetzt, wie wird eigentlich das Wetter im September? Modelle sind sich auf jeden Fall jetzt schon mal einig. Das amerikanische und auch das europäische Wettermodell deuten nämlich klar auf einen viel zu warmen September in Deutschland hin. Also wer hätte das gedacht? Oder dabei sollen die Temperaturen etwa 1 Grad über dem Klimamittel von 13,3 Grad liegen. Also damit komme ich auf jeden Fall klar. Aber ehrlich gesagt ist ein leicht zu warmer September inzwischen fast der Normalfall.

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2: Um 21.30 Uhr das Wetter für München und die ganze Region. Es geht durch einen klaren Abend. Paar harmlose Quellwolken ziehen durch. Wir haben 26 Grad in Giersing am Alpenplatz. 24 meldet Straßlach. 23,5 meldet unser Wettermelder der Lenz in Andechs im Landkreis Starnberg. Sitzt oben gerade im Kloster und trinkt eine schöne Maß Bier. Recht hat er. Später folgt eine sternenklare Nacht. Die Werte gehen runter 16 bis 12 Grad. Morgen auf jeden Fall so wie heute. Wieder von früh bis spät Sonnenschein, auch über den Alpen nur wenige harmlose Wolken dabei. Höchstwerte 28 bis 31 Grad. Der Arabella München Wettertrend auch am Donnerstag und auch am Freitag. Strahlender Sonnenschein, am Wochenende dann noch recht sonnig. Zunehmend schwül mit ersten Schauern und Gewittern. Die Temperaturen steigen bis Samstag auf etwa 35 Grad an. Nach dem Wochenwechsel wird es allerdings eine Spur kühler.
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2: Um eine Minute nach 9:30 der zuverlässige Verkehrsservice für München und die Region. Dann haben wir eine Meldung von der B299 Richtung Altenmarkt. Zwischen Ende der Straße und Geißenhausen vorsieht ein Unfall. Person auf der Fahrbahn unterwegs und noch eine Meldung in Richtung Süden. München, John F. Kennedy Brücke, Brückenarbeiten, rechte Spur gesperrt bis morgen früh um 5. Und das war's dann aber auch schon. Für mehr Blitzer haben wir auch nämlich die aktuellsten in München und der Region. Oettingenstraße einwärts, kurz vor der Prinzregentenstraße aus einem silbernen Bus, steht auf der linken Seite in der 30er-Zone an der üblichen Stelle. Landkreis München, Bahnhofstraße in Haar bei Tempo 30. Dann zwischen Dietersheim, Landkreis Freising und Eching im 70er-Bereich und Flughafen Nordring Richtung Erding mit Laser- und Sofortkasse im 60er-Bereich. Und für mehr Blitzer München 4433 4433, entweder per Telefon oder auch gerne per WhatsApp.
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Klassiker der 80er, Boni Bianco, Pierre Ricosso und Stay. So um 21.44 Uhr bei knapp 25 Grad hier noch in Münchens Wochenende. Ja, da haben wir noch ein bisschen hin, aber es

geht ja schon durch die zweite Ferienwoche. Sonntagsfahrverbot wird ja am kommenden Wochenende vorübergehend aufgehoben. Das habt ihr wahrscheinlich schon hier bei uns auf Arabella München gehört. Auf Donau-Rhein stecken ja die Frachtschiffe wegen des extrem Niedrigwassers richtig fest und da geht fast gar nichts mehr. Und damit bei uns im Freistaat Bayern die Fabriken nicht wirklich stillstehen, zieht die Landesregierung jetzt die Notbremse. Das heißt, kritische Fracht wie Rohstoffe, Chemiestoffe müssen deshalb über die Straße ans Ziel gelangen. Bedeutet natürlich für uns alle, nächsten Sonntag ausnahmsweise wird es da auch mal voll auf den rechten Spuren. Ich bin Klaus Schweiger, wünsche jetzt noch einen entspannten Dienstagabend. Viel Spaß mit unserem Programm. Morgen um 18 Uhr hören wir uns wieder hier auf Arabella München. Servus. Hier sind die Dire Straits, Madonna und Alice Moyet.

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1: Wieder kein Regen, dafür erwartet uns eine sternenklare Nacht. Die Temperaturen liegen dabei zwischen 16 und 6 Grad. Wolkenlos bleibt der Himmel auch morgen und den Rest der Arbeitswoche. Es gibt wieder nur Sonne und teilweise bis zu 35 Grad.
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1: Es ist 22 Uhr, ich bin Stefan Schütz. Rhein, Elbe, Donau, sie alle führen momentan zu wenig Wasser. Verkehrsminister Bilger geht davon aus, dass das auch den ganzen August über so bleiben wird. Er bezeichnet die Lage für die Binnenschifffahrt als angespannt. Tine Klimach berichtet.
2: Es hat zwar immer mal wieder geregnet, aber es reicht bei weitem nicht aus, um die Flüsse annähernd zu füllen. Das stellt auch Verkehrsminister Bilger fest. Er will sich an diesem Mittwoch wieder mit seinen Kollegen aus den Ländern über die Lage und weitere, auch kurzfristige Maßnahmen austauschen. Mehrere Bundesländer haben schon das Sonntagsfahrverbot für Lastwagen vorübergehend ausgesetzt. Um Logistikketten aufrechtzuerhalten, sollen Transporte so zumindest teilweise auf die Straße verlagert werden.
1: Die Deutsche Bahn überarbeitet ihr Sanierungskonzept für wichtige Bahnstrecken. Projekte sollen neu priorisiert und Strecken besser für die Digitalisierung vorbereitet werden. Demnach sollen sanierte Strecken in Zukunft nicht mehr auf einen Schlag, sondern schrittweise wieder in Betrieb genommen werden. Was das für die Dauer einzelner Baustellen und den gesamten Zeitplan bedeutet, ist noch unklar. Wenn Bayern seine Windkraft ausbauen will, muss sich die Staatsregierung stärker gegen den Bund durchsetzen. So sehen es zumindest die Grünen im Landtag. Schuld daran sei das erneuerbare Energiengesetz des Bundes. Das würde norddeutsche Anlagen bei Ausschreibungen bevorzugen, weil die Preise von 5 Cent pro Kilowattstunde bieten könnten. Die Grünen fordern deshalb eine eigene Südausschreibung und mehr Engagement von Ministerpräsident Söder. Morgen Abend ist es soweit, Europa taucht in den Schatten des Mondes. Vor der Sonnenfinsternis warnt der Verband der Augenärzte nochmal eindringlich davor, das Naturschauspiel ungeschützt zu betrachten. Eine zertifizierte Schutzbrille ist unerlässlich. In unseren Breiten werden rund 90% der Sonne durch den Mond verdeckt. Total wird sie in Teilen Islands und Spaniens verdeckt sein. Silber und Bronze für Deutschland. Diesen Erfolg konnten Isabel Gose und Maja Werner bei der Schwimm-Europameisterschaft in Paris feiern. Im Freistil über 800 Meter war nur die Italienerin Simona Quadarella schneller. Für Isabel Gose geht mit dem zweiten Platz das Medaillensammeln bei diesen Titelkämpfen weiter. Vergangene Woche hatte sie im Freiwasser schon zweimal Gold geholt. Es ist jetzt kurz nach 10.
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1: Eine Meldung von der B62 Alsfeld-Barchfeld. Zwischen Merkers und Hembach in beiden Richtungen läuft ein Polizeieinsatz und deswegen ist dort gesperrt. Gute Fahrt.
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0: Ich bin Stefan Schütz. Rhein, Elbe, Donau, sie alle führen momentan zu wenig Wasser. Verkehrsminister Bilger geht davon aus, dass das auch den ganzen August über so bleiben wird. Er bezeichnet die Lage für die Binnenschifffahrt als angespannt. Tine Klimach berichtet.
1: Es hat zwar immer mal wieder geregnet, aber es reicht bei weitem nicht aus, um die Flüsse annähernd zu füllen. Das stellt auch Verkehrsminister Bilger fest. Er will sich an diesem Mittwoch wieder mit seinen Kollegen aus den Ländern über die Lage und weitere auch kurzfristige Maßnahmen austauschen. Mehrere Bundesländer haben schon das Sonntagsfahrverbot für Lastwagen vorübergehend ausgesetzt. Um Logistikketten aufrechtzuerhalten, sollen Transporte so zumindest teilweise auf die Straße verlagert werden.
0: Wenn Bayern seine Windkraft ausbauen will, muss sich die Staatsregierung stärker gegen den Bund durchsetzen, so sehen es zumindest die Grünen im Landtag. Schuld daran sei das erneuerbare Energiengesetz des Bundes. Das würde norddeutsche Anlagen bei Ausschreibungen bevorzugen, weil die Preise von 5 Cent pro Kilowattstunde bieten könnten. Die Grünen fordern deshalb eine eigene Südausschreibung und mehr Engagement von Ministerpräsident Söder.
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0: das Wetter für München und die ganze Region.
1: Wieder kein Regen, dafür erwartet uns eine sternklare Nacht. Die Temperaturen liegen dabei zwischen 16 und 6 Grad. Wolkenlos bleibt der Himmel auch morgen und den Rest der Arbeitswoche. Es gibt wieder nur Sonne und teilweise bis zu 35 Grad.
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1: Es ist 23 Uhr, ich bin Stefan Schütz. Mitten in der Hochsaison verzeichnet Deutschlands Tourismusbranche eine Delle. Hotels und andere Unterkünfte haben im Juni knapp 49 Millionen Übernachtungen gezählt. Das sind fast 3% weniger als im Vorjahreszeitraum. Claudia Wächter berichtet.
2: Die Deutschen haben seltener in Hotels und Pensionen eingecheckt. Campingplätze sind in der Statistik nicht berücksichtigt. Aber immerhin, es kamen mehr Gäste aus dem Ausland. Die haben den Dämpfer abgemildert. Und unterm Strich lief das gesamte erste Halbjahr mit mehr als 200 Millionen Übernachtungen ziemlich gut für die Branche. Das Tourismusjahr liegt auf Rekordniveau.
1: Wie alle Flüsse hat auch der Main aktuell zu wenig Wasser und das Wasser hat es viel zu warm. Die Regierung von Unterfranken hat deswegen für den gesamten Mainverlauf bis Bamberg einen Alarmplan aktiviert. Laut dem Bayerischen Landesamt für Umwelt werden große Mengen Wasser aus dem Brombach und dem Rotsee in den Main umgeleitet. Außerdem sollen Kläranlagen und Industriebetriebe ihr Verhalten anpassen. Wegen des aktuellen Ausbruchs des Vulkans Ätna sitzen mehrere tausend Urlauber auf der italienischen Insel Sizilien fest. Der Betrieb auf dem Flughafen in Catania wird durch Aschewolken behindert. Am Morgen konnte nur eine einzige Maschine für einen Inlandsflug abheben. Alle Landungen wurden am Abend vorsorglich ausgesetzt. Einige Flüge wurden in die Inselhauptstadt Palermo verlegt. Der Botanische Garten Basel bleibt heute Nacht bis 2 Uhr geöffnet wegen einer stinkenden Tropenpflanze. Die Titanwurz soll laut den Gärtnern bis Mitternacht ihre volle Blüte entfalten. Die Pflanze aus den Regenwäldern Sumatras gilt als größte Blüte der Welt, blüht aber nur selten und kurz. Wer nicht nach Basel gereist ist, kann das Spektakel auch im Livestream verfolgen. Freistil-Schwimmerin Isabel Gose hat in Paris EM Silber über 800 Meter gewonnen. Bronze sicherte sich die zweite deutsche Finalteilnehmerin Maja Werner. Die beiden mussten sich der Goldmedaillengewinnerin Simona Quadarella aus Italien geschlagen geben. Für die 24-jährige Gose war es bereits das dritte Edelmetall bei den Titelkämpfen in der französischen Hauptstadt. Es ist jetzt kurz nach 11.
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1: A73 Bamberg-Suhl zwischen Coburg und Eisfeld Süd in beiden Richtungen Gefahr durch Personen auf der Fahrbahn. Und die B62 Alsfeld-Barchfeld zwischen Merkers und Hembach in beiden Richtungen läuft ein Polizeieinsatz. Hier gilt eine Sperre. Gute Fahrt.
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0: das Wetter für München und die ganze Region.
1: Wieder kein Regen, dafür erwartet uns eine sternklare Nacht. Die Temperaturen liegen dabei zwischen 16 und 6 Grad. Wolkenlos bleibt der Himmel auch morgen und den Rest der Arbeitswoche. Es gibt wieder nur Sonne und teilweise bis zu 35 Grad.
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1: Ich bin Stefan Schütz. Mitten in der Hochsaison verzeichnet Deutschlands Tourismusbranche eine Delle. Hotels und andere Unterkünfte haben im Juni knapp 49 Millionen Übernachtungen gezählt. Das sind fast 3% weniger als im Vorjahreszeitraum. Claudia Wächter berichtet.
2: Die Deutschen haben seltener in Hotels und Pensionen eingecheckt. Campingplätze sind in der Statistik nicht berücksichtigt. Aber immerhin, es kamen mehr Gäste aus dem Ausland. Die haben den Dämpfer abgemildert. Und unterm Strich lief das gesamte erste Halbjahr mit mehr als 200 Millionen Übernachtungen ziemlich gut für die Branche.

0: Das Tourismusjahr liegt auf Rekordniveau.
1: Wie alle Flüsse hat auch der Main aktuell zu wenig Wasser und das Wasser hat es viel zu warm. Die Regierung von Unterfranken hat deswegen für den gesamten Mainverlauf bis Bamberg einen Alarmplan aktiviert. Laut dem Bayerischen Landesamt für Umwelt werden große Mengen Wasser aus dem Brombach und dem Rotsee in den Main umgeleitet. Außerdem sollen Kläranlagen und Industriebetriebe ihr Verhalten anpassen.
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0: Wetter für München und die ganze Region.
1: In der sternklaren Nacht sinken die Temperaturen auf 16 bis 6 Grad. Am Tag scheint die Sonne von früh bis spät. Dazu bleibt es häufig wolkenlos. Die Höchstwerte erreichen

0: 26 bis 32 Grad. Auch am Donnerstag und Freitag erwartet uns strahlender Sonnenschein. Die Temperaturen steigen bis Freitag auf mehr als 35 Grad. Auch am Wochenende ist es sonnig, dann aber mit mehr Gewittern.
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0: Es ist 0 Uhr, ich bin Stefan Schütz. Hitzeschutz sollte im Grundgesetz als gemeinsame Aufgabe festgeschrieben werden. Das fordern der Städtetagpräsident Jung, der Sozialverband VDK und der Handelsverband Deutschland. Strukturell unterfinanzierte Kommunen sollen so unterstützt werden, beispielsweise indem sie Kühlräume, Bäume oder Trinkwasserspender finanziert bekommen. Der ausbleibende Regen wird zum zunehmenden Problem für Natur und Wirtschaft. Bundesverkehrsminister Bilger rechnet damit, dass Niedrigwasser noch den ganzen August über die Binnenschifffahrt beeinträchtigen wird. Immer mehr Bundesländer lockern deshalb das Sonn- und Feiertagsfahrverbot für Lkw. Ob das wirklich hilft, ist unklar. Der Logistikverband BGL sagt, dass seit Jahren mehr als 100.000 Lkw-Fahrer fehlen. Bei Manching nahe Ingolstadt ist ein Regionalzug an einem beschrankten Bahnübergang mit einem Auto zusammengestoßen. Der 65 Jahre alte Autofahrer ist leicht verletzt worden. Den 132 Fahrgästen im Zug ist nichts passiert. Der Zug war mit rund 120 Stundenkilometern unterwegs. Laut Polizei waren Schranken und Signale zum Unfallzeitpunkt in Betrieb. Die Klimaanlage im Zug funktionierte auch nach dem Unfall. Die Fahrgäste mussten noch ungefähr 1,5 Stunden im Zug bleiben. Mindestens eine ganze Generation wird um ihre Bildung gebracht. Mädchen in Afghanistan dürfen unter den Taliban nach der Grundschule nicht weiter zur Schule gehen. Die UNESCO geht davon aus, dass aktuell 2,4 Millionen Mädchen von weiterführender Bildung ausgeschlossen sind. Bis 2030 könnte die Zahl sogar auf knapp 4 Millionen steigen. Die UN-Organisation spricht von schweren Verstößen gegen die Menschenrechte von Mädchen und Frauen. Hammerwerfer Merlin Hummel hat bei der Leichtathletik-EM in Birmingham Silber geholt und Owen Ansah Bronze über die 100-Meter-Strecke. Ausgelassene Stimmung im Stadion erhofft sich auch der DFB. Für Spiele der Fußballnationalmannschaft gibt es nach 25 Jahren wieder Stehplatztickets für Heimspiele. Thomas Bremser berichtet.
2: Der große Motivator Jürgen Klopp will wieder Euphorie entfachen bei der Mannschaft und den Fans. Da passt es gut, dass es bald auch wieder preiswerte Stehplätze geben wird. Schon bei den Klopp-Heimpremieren in rund 6 Wochen in Augsburg und München werden die Tickets angeboten für 18 Euro. Stehplätze seien ein wichtiger Bestandteil der Fankultur und des Stadionerlebnisses, sagt DFB-Präsident Neuendorf.
0: Es ist jetzt 11:45.
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0: B62 Alsfeld-Barchfeld zwischen Merkers und Hembach. Hier wird der Verkehr an einer Unfallstelle vorbeigeleitet. Gute Fahrt.
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0: Wetter für München und die ganze Region.
1: In der sternenklaren Nacht sinken die Temperaturen auf 16 bis 6 Grad. Am Tag scheint die Sonne von früh bis spät, dazu bleibt es häufig wolkenlos. Die Höchstwerte erreichen 26 bis 32 Grad. Auch am Donnerstag und Freitag erwartet uns strahlender Sonnenschein. Die Temperaturen steigen bis Freitag auf mehr als 35 Grad. Auch am Wochenende ist es sonnig, dann aber mit mehr Gewittern.
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1: Ich bin Stefan Schütz. Hitzeschutz sollte im Grundgesetz als gemeinsame Aufgabe festgeschrieben werden. Das fordern der Städtetagpräsident Jung, der Sozialverband VDK und der Handelsverband Deutschland. Strukturell unterfinanzierte Kommunen sollen so unterstützt werden, beispielsweise indem sie Kühlräume, Bäume oder Trinkwasserspender finanziert bekommen. Bei Manching nahe Ingolstadt ist ein Regionalzug an einem beschrankten Bahnübergang mit einem Auto zusammengestoßen. Der 65 Jahre alte Autofahrer ist leicht verletzt worden. Den 132 Fahrgästen im Zug ist nichts passiert. Der Zug war mit rund 120 Stundenkilometern unterwegs. Laut Polizei waren Schranken und Signale zum Unfallzeitpunkt in Betrieb. Die Klimaanlage im Zug funktionierte auch nach dem Unfall. Die Fahrgäste mussten noch ungefähr 1,5 Stunden im Zug bleiben.
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0: Wetter für München und die ganze Region.
1: In der sternenklaren Nacht sinken die Temperaturen auf 16 bis 6 Grad. Am Tag scheint die Sonne von früh bis spät. Dazu bleibt es häufig wolkenlos. Die Höchstwerte erreichen 26 bis 32 Grad. Auch am Donnerstag und Freitag erwartet uns strahlender Sonnenschein. Die Temperaturen steigen bis Freitag auf mehr als 35 Grad. Auch am Wochenende ist es sonnig, dann aber mit mehr Gewittern.
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1: Es ist 1 Uhr, ich bin Stefan Schütz. BAföG-Empfänger sollen ab dem Frühjahr nächsten Jahres mehr Geld bekommen. Dazu will das Bundeskabinett heute eine Reform auf den Weg bringen. Es berichtet David.

0: Betrima.
1: Unter anderem soll die Wohnkostenpauschale für Studierende, die nicht mehr bei ihren Eltern wohnen, steigen. Konkret von jetzt 380 auf 440 Euro pro Monat. Außerdem soll das Schüler-BAföG steigen. Die schwarz-rote Koalition will auch Freibeträge bei der Berechnung regelmäßig erhöhen, damit Inflation und Lohnsteigerungen den Kreis der Förderberechtigten nicht schleichend verkleinern.
0: Nach dem schweren Erdbeben in Kolumbien suchen Rettungskräfte weiter nach mehr als 3000 Vermissten. Örtliche Behörden zählten bislang 240 Tote. Der Präsident des Landes hat den nationalen Katastrophenfall ausgerufen. Dadurch lässt sich Hilfe aus dem Ausland leichter koordinieren, die inzwischen auch angelaufen ist. Das Beben hatte eine Stärke von 7,4 auf der Richterskala. In Neu-Ulm sind 5 Blindgänger aus dem Zweiten Weltkrieg entschärft worden. Alle Sperrungen sind inzwischen wieder aufgehoben. Wegen der Arbeiten war die Bahnlinie zwischen Augsburg und Ulm zeitweise dicht. Der Zugverkehr musste kurz komplett stoppen. Auch ein Teilstück der B10 war für die Entschärfung in beiden Richtungen gesperrt. Der Botanische Garten Basel bleibt heute Nacht bis 2 Uhr geöffnet wegen einer stinkenden Tropenpflanze. Die Titanwurz sollte laut den Gärtnern bis Mitternacht ihre volle Blüte entfalten. Die Pflanze aus den Regenwäldern Sumatras gilt als größte Blüte der Welt, blüht aber nur selten und kurz. Wer nicht nach Basel gereist ist, kann das Spektakel auch im Livestream verfolgen. Bei der Leichtathletik-Europameisterschaft in Birmingham hat Owen Unser die Bronzemedaille über 100 Meter gewonnen. Zuvor sicherte sich Hammerwerfer Merlin Hummel die Silbermedaille. Und bei der Schwimm-EM in Paris gewann Isabel Gose ebenfalls Silber. Über die 800 Meter Freistil. Bronze ging an ihre Teamkollegin Maja Werner. Es ist jetzt kurz nach 1.
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0: Im Moment liegen uns keine Meldungen vor. Gute Fahrt.
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0: Wetter für München und die ganze Region.
1: In der sternklaren Nacht sinken die Temperaturen auf 16 bis 6 Grad. Am Tag scheint die Sonne von früh bis spät, dazu bleibt es häufig wolkenlos. Die Höchstwerte erreichen 26 bis 32 Grad. Auch am Donnerstag und Freitag erwartet uns strahlender Sonnenschein. Die Temperaturen steigen bis Freitag auf mehr als 35 Grad. Auch am Wochenende ist es sonnig, dann aber mit mehr Gewittern.
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1: Ich bin Stefan Schütz. BAföG-Empfänger sollen ab dem Frühjahr nächsten Jahres mehr Geld bekommen. Dazu will das Bundeskabinett heute eine Reform auf den Weg bringen. Es berichtet David Riemer.
2: Unter anderem soll die Wohnkostenpauschale für Studierende, die nicht mehr bei ihren Eltern wohnen, steigen. Konkret von jetzt 380 auf 440 Euro pro Monat. Außerdem soll das Schüler-BAföG steigen. Die schwarz-rote Koalition will auch Freibeträge bei der Berechnung regelmäßig erhöhen, damit Inflation und Lohnsteigerungen den Kreis der Förderberechtigten nicht schleichend verkleinern.
1: In Neu-Ulm sind 5 Blindgänger aus dem Zweiten Weltkrieg entschärft worden. Alle Sperrungen sind inzwischen wieder aufgehoben. Wegen der Arbeiten war die Bahnlinie zwischen Augsburg und Ulm zeitweise dicht. Der Zugverkehr musste kurz komplett stoppen. Auch ein Teilstück der B10 war für die Entschärfung in beiden Richtungen gesperrt.
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0: Wetter für München und die ganze Region.
1: In der sternklaren Nacht sinken die Temperaturen auf 16 bis 6 Grad. Am Tag scheint die Sonne von früh bis spät, dazu bleibt es häufig wolkenlos. Die Höchstwerte erreichen 26 bis 32 Grad. Auch am Donnerstag und Freitag erwartet uns strahlender Sonnenschein. Die Temperaturen steigen bis Freitag auf mehr als 35 Grad. Auch am Wochenende ist es sonnig, dann aber mit mehr Gewittern.
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1: Es ist 2 Uhr, ich bin Stefan Schütz. Die Europäische Union sagt dem Verpackungsmüll den Kampf an. Heute tritt eine neue Verordnung in Kraft, die schrittweise etwa Plastik und große Verpackungen ein Stück weit aus dem Alltag verbannen soll. Niklas Treppner berichtet.
2: Für neue Lebensmittelverpackungen aus Pappe oder Papier gelten ab sofort strengere Grenzwerte bei sogenannten Ewigkeitschemikalien, etwa PFAS. Die sollen zum Beispiel Fett und Wasser abweisen, sind zum Teil aber gesundheitsschädlich. Ab 2030 sollen Verpackungen dann grundsätzlich nicht mehr größer sein als nötig. Pakete dürfen dann viel weniger Luft- und Füllmaterial enthalten.
1: Heute Abend blicken Millionen Menschen zum westlichen Horizont. Es gibt eine Sonnenfinsternis. Schon vor dem Sonnenuntergang schiebt sich der Mond vor die Sonne in weiten Teilen Europas.